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1: Social Media ist sauer und deswegen löscht Amazon den Film. 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
2: Machst du so mit dem süßen Gerede, bleibt für Nachtisch kein Platz.
3: Gut, kein Wort mehr.
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3: Ich sollte da gestorben haben. Sie retteten mich.
2: Schuldig im Sinne der Anklage.
1: Leute, leider kann man die nicht mehr angucken. Denn Social Media hat so viel Druck gemacht, dass Amazon gesagt hat, oh, wir nehmen die mal lieber von der Plattform, weil so kann man das nicht durchziehen.
3: Ich sollte da gestorben haben.
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1: Beim Morgenmagazin vom ZDF war es wild. Social Media ist voll mit den Bildern, mit den Videos. Iggy Mel ist nämlich aufgetreten.
2: Fußball, Männer, alles.
1: Jetzt behaupte ich mal, dass das normale Morgenmagazin-Publikum nicht unbedingt die Zielgruppe von Iggy Mel ist und dementsprechend hat das Publikum auch geschaut. Die saßen da wirklich wie Zombies, haben nichts gecheckt, waren die paralysiert und wussten nicht, wo sie hingucken sollen. Iggy Mel hat trotzdem durchgezogen, musste manchmal ein bisschen schmunzeln und zum Schluss gab es dann auch noch ein gutes Statement.
3: Dankeschön, Moma. Wir freuen uns auf die Frauen-WM nächstes Jahr.
1: Schaut mal bei Insta Energy NRW vorbei, wenn ihr es sehen wollt.
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3: Guten Morgen. Das schönste Konfetti der Welt haben wir jetzt entdeckt, woher das kommt und warum das so besonders ist und vor allem auch eine gute Nachricht. Das hört ihr so in knapp einer Viertelstunde. Wir haben natürlich musikalisch auch ein bisschen was davor vor. Martin Garrix mit Ed Sheeran zusammen. Alex Warren und Milo, den gibt's jetzt auch noch bei Energy, immer die besten neuen Hits.

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Guten Morgen. Wir haben das schönste Konfetti der Welt gefunden. Energy. Kommt aus Miami Beach, ist einfach aus Laub. Und zwar haben sich da 55 Menschen zusammengetan und 4 Wochen lang haben die aus Laub, aus alten Blättern, Konfetti rausgestanzt. Die kennt auch aus den Bastelstunden von früher Kindergarten oder so. Diese Stanzen, da kannst du so Sterne oder einfach Kreise ausstechen. Und damit haben die Blätter gelöchert, das Laub, und ist wunderschönes Konfetti rausgekommen, auch in allen möglichen Farben. Und großartige Idee, das haben die dann bei Partys rausgehauen. Was man natürlich auch machen könnte, das ist praktisch, wenn man Kinder hat, weil die brauchen ja auch immer so Aufgaben. Wenn man denen das gut verkauft, dann können die, glaube ich, auch richtig für einen produzieren. Also, da müssen eure Kinder jetzt ran. Harry Styles jetzt mit American Girls hier.

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1: Guten Morgen und ich kann euch sagen, wer Weltmeister wird. Ich rufe mich da jetzt auf den Ökonomen Joachim Clement. Der hat nämlich so ein Modul entwickelt, woraus er berechnet, welche Nation Weltmeister wird. Eigentlich hat er das aufgestellt, dieses Modul, um zu beweisen, dass Ökonomen sich selbst ständig überschätzen. Mhm. Hat er mal dann gemerkt. Er lag die letzten 3 Mal halt richtig. Und deswegen ist er jetzt ziemlich überzeugt von seiner Prognose. Und zwar basiert das auf 4 wirtschaftlichen und sportlichen Faktoren, die mit in die Berechnung einfließen. Das ist einmal die Bevölkerungsgröße als Maß für den Talentpool eines Landes, der Wohlstand, also das Bruttoinlandprodukt pro Kopf, für die erfolgreiche Nachwuchsförderung und dann sowas wie Klima fürs Fußballtraining und über das ganze Jahr verteilt, wie die so in dieser FIFA-Weltrangliste standen.
0: Das klingt so trocken. Sag uns jetzt, wer Weltmeister wird angeblich.
1: Die Niederlande!
0: Okay.
1: Also unsere Nachbarn.
0: Und wie realistisch ist es? Was glaubst du?
1: Naja, er hat die letzten 3 Male komplett richtig gelesen.

0: Komplett richtig gelegen.
1: Das wäre so krass, wenn es jetzt wieder stimmt.
0: Also, ich werde jetzt nach Hause gehen, meinen kompletten Goldschmuck verkaufen und all mein Geld auf die Niederlande setzen.
1: Nicht nachmachen, Kinder.

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3: Im Studio Cornelius Dreger. Die USA haben neue massive Angriffe auf den Iran gestartet. Iranische Staatsmedien berichten von Explosionen im Süden des Landes. Die Führung in Teheran droht mit Vergeltung. Washington wirft dem Iran vor, 3 Tanker in der Straße von Hormuz beschossen zu haben. Auf dem NATO-Gipfel in Ankara ist der Iran-Krieg Anlass für Donald Trump gewesen, mal wieder auf das Verteidigungsbündnis zu schimpfen. Die übrigen Staats- und Regierungschefs tüten lieber Rüstungsdeals ein. Verträge im Wert von rund 44 Milliarden Euro sollen unterzeichnet werden. Aus der Opposition und von Gewerkschaften hagelt es Kritik an den Plänen von Familienministerin Prien zum Elterngeld. Es soll monatlich leicht erhöht, dafür aber nicht mehr so lange gezahlt werden. Geht gar nicht, so die Linke. Und der DGB findet, der Elterngeldbetrag müsse deutlich höher ausfallen. Das Viertelfinale bei der Fußball-WM ist komplett. Die Schweiz hat sich im Elfmeterschießen gegen Kolumbien durchgesetzt. Nach 120 Minuten waren noch keine Tore gefallen. Im Viertelfinale wartet auf die Schweiz Argentinien. Der Weltmeister hat zuvor Ägypten mit 3:2 besiegt.
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5: Guten Morgen. Es ist manchmal schwer aufzustehen, ich weiß. Es gibt aber diesen wunderbaren Trick, den kann man auch immer mal wieder anwenden, wenn der Tag ein bisschen schleppend startet. Geht ins Bad, starrt euch im Spiegel an und lächelt euch für ein paar Sekunden oder im besten Fall sogar ein bisschen über eine Minute an. Dann merkt das Hirn so, ach, ich bin glücklich. Auch wenn ihr es in dem Moment vielleicht nicht so doll seid. Aber es werden Glückshormone ausgeschüttet und dann geht es einem gleich besser. Ich weiß, bisschen creepy, aber der Move funktioniert. 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

0: diese eine Sache wäre es richtig traurig. Ohne unseren Kiosk, ohne unsere Bude oder die Trinkhalle um die Ecke. Das ist einfach, vor allem auch im Ruhrgebiet, Kulturgut. Deswegen wird ja der Tag der Trinkhallen gefeiert am 29. August. Wir sind mit dabei. Ihr könnt entscheiden, wo wir feiern. Nico jetzt in der Leitung aus Essen. Was sagst du? Wie wäre ein Leben ohne Bude?
1: Ja, wäre kacke, ne?
0: Ja, das ist die einzig richtige Antwort.
1: Ja, das ist halt so, du musst halt morgens deinen Kaffee an der Bude holen, weil das schmeckt dann besser da.
0: Ist so, da schmeckt zu Hause wirklich, der Kaffee schmeckt nicht so gut wie da. Oder auch die kalten Getränke, die sind da perfekt kalt.
1: Ja, genau.
0: So sieht's aus und genau deswegen entscheidet ihr jetzt, zu welcher Bude wir kommen sollen. 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
1: In Sassenberg-Fürchtorf im Kreis Warendorf ist ein Kind beim Zusammenstoß mit einer Forstmaschine lebensgefährlich verletzt worden. Das Fahrzeug stieß laut Polizei mit einem Fahrrad zusammen. Die Vierjährige saß währenddessen im Fahrradanhänger. Das Kind kam zunächst ins Krankenhaus, verstarb jedoch wenig später. Aufatmen in der Warner Heide östlich von Köln. Der Waldbrand, der seit Montagnachmittag gewütet hatte, ist gelöscht. Die Löscharbeiten waren schwierig. Wegen möglicher Munitionsreste und Weltkriegsbomben im Boden konnte die Feuerwehr die Flamme nur aus sicherer Entfernung und aus der Luft bekämpfen. Warum es gebrannt hat, ist noch unklar.
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1: Im Studio Gisa Weber. Die USA haben neue massive Angriffe auf den Iran gestartet. Iranische Staatsmedien berichten von Explosionen im Süden des Landes. Die Führung in Teheran droht mit Vergeltung. Washington wirft dem Iran vor, 3 Tanker in der Straße von Hormuz beschossen zu haben. Auf dem NATO-Gipfel in Ankara ist der Iran-Krieg Anlass für Donald Trump gewesen, mal wieder auf das Verteidigungsbündnis zu schimpfen. Die Partner hätten ihn im Iran-Krieg nicht ausreichend unterstützt. Die übrigen Staats- und Regierungschefs tüten lieber Rüstungsdeals ein, wert rund 44 Milliarden Euro. Die Polizei soll bei Ermittlungen mehr digitale Werkzeuge bekommen. Der Bundestag berät heute erstmals über Pläne aus dem Innenministerium. Konkret geht es um den Kampf gegen Terrorismus und schwere Kriminalität. Die Behörden sollen Daten auch automatisch und mit KI auswerten können. Die Schweiz hat das letzte Viertelfinalticket gelöst. Gegen Kolumbien stand es nach 120 Minuten 0:0. Im Elfmeterschießen verwandelte Ruben Vargas den entscheidenden Elfer zum 4:3. Die Schweiz trifft im Viertelfinale auf Argentinien. Der Weltmeister hatte sich zuvor nach starker Aufholjagd mit 3:2 gegen Ägypten durchgesetzt.
2: Wetter. Es ist heute im Großen und Ganzen ein bisschen frischer. Nochmal ein kleiner Knick in den Temperaturen. Die Maxi-Werte nämlich nur bei 24 Grad, aber ab morgen dann wieder dieses Klettern nach oben. 26 Grad, Samstag und Sonntag dann über 30 Grad und da kommt dann auch mehr Sonne raus.
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2: Guten Morgen. Das nächste Mal, wenn ihr ein Spaßgetränk aus der Dose in der Hand habt, werdet ihr wahrscheinlich an mich denken. Und mich eventuell auch so ein bisschen verfluchen. Ich hatte nämlich so einen mind-blowing Moment, den ich gleich mit euch teilen muss. Ich sehe seitdem Getränke in der Dose irgendwie anders. Hört ihr gleich noch in knapp 10 Minuten BTS mit Swim. Jetzt aber erstmal

0: Guten Morgen mit Energy. Das nächste Mal, wenn ihr aus der Dose trinkt, werdet ihr an mich denken. Und mich vielleicht auch so ein bisschen verfluchen, aber ich hatte diesen Moment auch erst vor kurzem. Eine Freundin kam nämlich zu mir und meinte immer so, dieses aus der Dose irgendwas trinken ist doch super ekelhaft. Und ich so, hä? Warum? Vielleicht ungesund, okay, aber warum denn eklig? Und dann meint sie, na, diese Dosen sind ja überall unterwegs. Die werden unverpackt oft transportiert, dann stehen sie unverpackt im Supermarkt, jeder kann die anfassen, man weiß nie, wo die überall schon waren. Und dann geht man da mit dem Mund ran und trinkt draus. Und ich war so, oh mein Gott. Irgendwie hat sie recht. Könnte sein, dass jetzt bald ein neuer Hygienetick bei mir freigeschalten wird und ich meine Energy-Drink-Dosen vorm Trinken mal mit Seife und Wasser abspüle. Aber ich bin nicht die Einzige. Ihr habt nämlich auch komische Hygieneticks. Die sammeln wir heute Morgen von Tilay Kamder.
1: Hello, hello. Also zu dem Thema, ich habe leider auch einen ganz, ganz großen Hygienetick. Und zwar kann ich, egal ob es meine Mama, meine beste Freundin oder wer auch immer meine Cousinen sind, ich kann es gar nicht haben, wenn die meine Pinsel benutzen oder wenn die irgendwas von mir benutzen, was so Schminke angeht, ob es Wimperntusche ist, ob es meine Pinsel sind. Also ich finde es ganz, ganz, ganz, ganz, ganz, ganz schlimm. Also da zieht es mich richtig zusammen. Und ich finde, das geht wirklich gar nicht. Aber ansonsten, alles andere ist voll okay. Aber bei Pinseln und Schminksachen hört es wirklich auf.
0: Also Wimperntusche, okay, aber beim Rest, ich glaube, da wäre ich nicht so. Tilay entsorgt einfach komplett ihre Schminksachen, sobald ihr irgendjemand anderes benutzt. Was ist denn euer Hygienetick? Ihr könnt euch doch gerne mal reinmelden. Eine WhatsApp-Nummer haben wir ja auch für euch. 0176 123 70 71 und die 8. Ist sowieso immer ganz clever, die auch abzuspeichern, weil hier gibt es ja häufiger immer mal was zu gewinnen. Zum Beispiel auch Tickets für die Pussycat Dolls. Heute Morgen wieder kurz nach 7:30 hier bei Energy. 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

0: einen schönen Morgen euch. Ich hoffe, ihr habt's gut. Und der hier könnte bald ein neuer großer Hit werden.
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0: Vielleicht hat es jemand von euch schon erkannt, es war Erling Haaland, der heimliche Star der Fußball-WM-Spieler aus Norwegen. Super erfolgreich auf dem Platz. Dann geht er ja auch mit einem Video viral, was so witzig ist, weil er sich vor seinem eigenen Spiegelbild erschreckt hat. So süß, könnte ich im Loop einfach gucken. Und jetzt ist er vielleicht bald in der Energy-Playlist, weil schon ewig hier, aber 2016 hat er eben mal gerappt. Als Scherz einfach nur mit seinen Kumpels damals. Video auf YouTube wurde millionenfach geklickt. Und Energy-Star-DJ Kygo, der hat dann gesagt, weil er eben auch aus Norwegen kommt, hey, das läuft ja alles mit der WM gerade richtig gut. Und irgendwie wäre doch geil, wenn wir daraus einen Remix machen. Und ich glaube, wir würden es alle feiern.

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8: In Sassenberg-Fürchtorf im Kreis Warendorf ist ein Kind beim Zusammenstoß mit einer Forstmaschine lebensgefährlich verletzt worden. Das Fahrzeug stieß laut Polizei mit einem Fahrrad zusammen. Die Vierjährige saß währenddessen im Fahrradanhänger. Das Kind kam zunächst ins Krankenhaus, verstarb jedoch wenig später. Aufatmen in der Warner Heide östlich von Köln. Der Waldbrand, der seit Montagnachmittag gewütet hatte, ist gelöscht. Die Löscharbeiten waren schwierig. Wegen möglicher Munitionsreste und Weltkriegsbomben im Boden konnte die Feuerwehr die Flamme nur aus sicherer Entfernung und aus der Luft bekämpfen. Warum es gebrannt hat, ist noch unklar.
0: Wetter.
9: Heute gibt's nochmal Wetter zum Durchatmen für alle, die mit der Hitze nicht so viel anfangen können. 24 Grad maximal wahrscheinlich. Und die nächsten Tage wird's wieder wärmer. Also Wochenende ist ja immer noch heiß angekündigt, über 30 Grad. Und vor allem sehen wir dann auch wieder mehr Sonne.
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Guten Morgen. Habt ihr das auch manchmal, dass wenn der Wecker morgens klingelt, der allererste Gedanke ist, heute Abend gehe ich früh ins Bett oder heute mache ich Mittagsschlaf. Ich hatte heute wieder so einen Morgen, aber kriegen wir hin, falls es auch bei euch so war. Wir müssen nur ein bisschen locker werden, so ein bisschen locker machen. Und dazu jetzt Würste, Jack Style und Yon bei Energy, immer die besten neuen Hits.

0: Guten Morgen. Wir haben jetzt eine gemeinsame Mission. Es gibt eine Behauptung und wir finden raus, ob die stimmt oder eben nicht.
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2: Einen wunderschönen guten Morgen, Nadu. Ich bin ja so ein bisschen dein Crash-Test-Dummy fürs Radio. Heute möchte ich aber mal über diese echten reden. Und zwar behaupte ich, ein Crash-Test-Dummy fürs Auto kostet bis zu 50.000 Euro.
0: Ja, ich kann mir vorstellen, dass die sauteuer sind, weil die müssen ja tausende Sensoren haben. Ja, da muss man ja ganz viel prüfen. Naja, ich sag Fakt.
2: Na gut, da probier's halt mal, ne? Ich löse das Ganze mal auf. Ich habe behauptet, ein Crashtest-Dummy fürs Auto kostet bis zu 50.000 Euro und das ist
1: Fake.
2: Ja, also jetzt muss ich mal kurz festhalten oder anschneiden. Der kostet nämlich mal bis zu 1 Million Euro, wie du schon gesagt hast, da ist halt ein Haufen Sensoren drin. Und übrigens, viele Tests werden es immer nur noch mit männlichen Puppen gemacht. Geht jetzt erst gerade mal so langsam los, dass auch mal weibliche Puppen da getestet werden.
0: Es wird auch höchste Zeit. Aber eine Frage trotzdem noch, wenn der 1 Million kostet, dieser Dummy, kann der nur einmal benutzt werden?
2: Nein, er kann mehrmals verwendet werden. Habe ich extra noch für dich nachrecherchiert. Ich wusste nicht, dass da wieder was kommt.
0: Brav, hier ist Energy, immer die besten neuen Hits.

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5: Online-Hassprediger sind NRWs größte Herausforderung im Kampf gegen Islamismus. Das hat ein Experte des Bundesamts für Verfassungsschutz vor dem Untersuchungsausschuss zum Solinger Terroranschlag ausgesagt. Während die Radikalisierung in Hinterhofmoscheen oder Gebetsräumen zurückgehe, nehme sie über TikTok und Telegram zu. Besonders gefährdet sind demnach Menschen, die ihr Leben allein mit dem Smartphone verbringen. Er sitzt wegen Drogendelikten im Knast. Jetzt wird der Dortmunder Rapper 18 Karat wohl abgeschoben. NRWs Oberverwaltungsgericht hat eine Eilbeschwerde des 40-Jährigen gegen einen Beschluss des Verwaltungsgerichts Gelsenkirchen endgültig zurückgewiesen. Der Musiker wurde in Portugal geboren. Seine Alben schaffen es in die Top 10 der deutschen Charts.
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5: Im Studio Gisa Weber. Der Krieg zwischen den USA und dem Iran flammt wieder auf. Die US-Armee hat über 80 Ziele angegriffen und begründet das mit iranischen Attacken gegen mehrere Schiffe in der Straße von Hormuz. Der Iran meldet seinerseits Angriffe auf US-Stützpunkte in Kuwait und Bahrain. Kunden besser informieren, das hat sich die Bahn auf die Fahne geschrieben und startet dafür jetzt ein Sofortprogramm. Details wollen Bahnchefin Palla und Verkehrsminister Schnieder heute vorstellen. Andere Sofortprogramme sollen bereits Sauberkeit und Sicherheit an Bahnhöfen und in Zügen verbessern. Die Polizei soll bei Ermittlungen mehr digitale Werkzeuge bekommen. Der Bundestag berät heute erstmals über Pläne aus dem Innenministerium. Konkret geht es um den Kampf gegen Terrorismus und schwere Kriminalität. Die Behörden sollen Daten auch automatisch und mit KI auswerten können. Die Schweiz hat bei der Fußball-WM das letzte Viertelfinalticket gelöst. Gegen Kolumbien stand es nach 120 Minuten 0:0. Am Ende gewann die Schweiz 4:3 nach Elfmeterschießen. Im Viertelfinale geht es nun gegen Argentinien. Der Weltmeister hatte sich zuvor nach starker Aufholjagd mit 3:2 gegen Ägypten durchgesetzt.
0: Wetter.
6: Also ein ganz dünnes Jäckchen geht heute am Morgen schon, wird aber besser später. 24 Grad, da braucht er die dünne Jacke auch nicht mehr, wobei der Wind ab und an ein bisschen frisch sein kann. Und wer jetzt heute jammert, ist zu kalt, ich brauche wieder Sommer, der kommt ja auf jeden Fall. Ab morgen wird es langsam wärmer, Sonne kommt zurück, spätestens am Wochenende ist sie viel mit am Start und dann auch über 30 Grad.
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Guten Morgen, wir haben Andi gleich mit in der Show. Er hat sich nämlich bei uns mal gemeldet und meinte, er hat eine extra Bushose. Was das bedeutet und warum die so wichtig ist, das hört ihr so in einer knappen Viertelstunde hier. Energy ist an.

0: Guten Morgen, super neue Angst freigeschalten beim Trinken aus Dosen. Ich liebe doch Spaßgetränke, ihr bestimmt auch, aus Dosen, eiskalt, perfekt. Jetzt meinte aber eine Freundin zu mir, dass das total eklig ist. Und ich so, hä? Ja, weil die offen im Regal stehen, jeder kann dran rumgrabbeln, man weiß nicht, wo die überall schon war. Und dann geht man mit dem Mund hin und trinkt raus. Also, super. Ich habe wahrscheinlich einen neuen Hygienetick jetzt freigeschalten, muss diese Dosen immer abwaschen, bevor ich draus trinke. Aber ich habe festgestellt, es gibt Schlimmeres. Laurenz hat heute Morgen schon erzählt, wenn der auf öffentlichen Toiletten ist, dann muss er ganz oft mit so einem Papiertuch, mit dem man sich die Hände abtrocknet, die Türen aufmachen, weil er es sonst eklig findet. Und der hier kam von Annalena.
1: Ich muss mir jede Woche eine neue Zahnbürste kaufen. Ich glaube, das macht auch nicht jeder. ja, das ist halt meiner. Und im Übrigen den Papiertücher-Tick, den habe ich auch.
0: Hey, wir müssen jetzt alle sammeln. Sobald irgendwo Zahnbürsten im Angebot sind, müssen wir Annalena Bescheid sagen, sonst wird es ja richtig teuer. Jede Woche, krass. Und Steffi hat auch noch was.
2: Ich fasse keine Türen an und lasse das immer meinen Freund machen.
0: Stell mir vor, wie sie so dastehen und einfach klatscht. Tür bitte öffnen und dann kommt er sofort angerannt. Ja, das ist natürlich auch entspannt. Gibt's bei euch sowas, wo ihr sagt, das würden manche vielleicht schon als Hygienetick bezeichnen? Da kann ich einfach nicht anders. Schickt nur mal eine WhatsApp an die 0176 123 70 71.

0: Guten Morgen, schön, dass ihr dabei seid. Heute stellt sich wieder raus, dass wir alle so unsere kleinen Ticks haben. Energy. Nachdem ich erzählt habe, dass ich seit neuestem drüber nachdenke, meine Energy-Drink-Dosen immer schön mit Seife und Wasser vorher abzuspülen, weil ich es sonst eklig finde, mit dem Mund rauszutrinken, hat sich auch Melissa zum Beispiel mit ihrem Hygienetick gemeldet.
1: Mein größter Hygienetick ist es, dass ich, wenn ich in ein Hotel fahre, immer meine eigene Bettwäsche mitnehme, da ich nicht in fremder Bettwäsche oder in fremden Betten schlafen kann, in denen schon andere gelegen haben und sich gewälzt haben und ihre Haare oder Gerüche verbreitet haben.
0: Hör auf! Ich kann es verstehen, aber ich glaube, der Aufwand wäre mir da zu groß. Da bin ich zu faul. 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

0: Das ist Ihr Hygiene-Tick. Wir sammeln ja heute ganz fleißig und alles Mögliche war schon dabei. Wir hatten auch die Bettwäsche, die in jedes Hotel selbst mitgebracht wird und, und. Jetzt kommt aber Andi mit dazu, der hat uns auch schon mal erzählt, dass er zum Busfahren eine ganz spezielle Bushose hat.
1: Ja, hi erstmal. Also ja, diese Hose, die ziehe ich halt an, sag ich mal, wenn ich Bus fahre oder halt mit den Öffentlichen fahren muss. Also die ziehe ich auch nicht mal anders an oder so, sondern nur, wenn ich halt fahre mit den Öffentlichen, weil das finde ich dann schon eklig, da meine anderen Hosen zu benutzen, die ich dann auch habe, wenn ich zu Hause bin oder so, sag ich mal, und mich dann da zu Hause mit diesen Hosen hinsetze.
0: Ich verstehe es total. Auch das Erste, was ich mache, wenn ich zu Hause ankomme, natürlich auch, was gemütlicher ist, aber ich ziehe mich um. Ich würde mich nie mit meinen Klamotten, die ich in den Öffis anhatte, auf mein Sofa setzen. Oder findet ihr das auch schon strange? Ist das auch schon ein Hygienetick? Sagt ihr mal vor allem auch, was ihr vielleicht für kleine Macken habt. Einfach eine WhatsApp an die 0176 123 7071 und die 8 Energy ist hier. Einen schönen Morgen.
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4: Online-Hassprediger sind NRWs größte Herausforderung im Kampf gegen Islamismus. Das hat ein Experte des Bundesamts für Verfassungsschutz vor dem Untersuchungsausschuss zum Solinger Terroranschlag ausgesagt. Während die Radikalisierung in Hinterhofmoscheen oder Gebetsräumen zurückgehe, nehme sie über TikTok und Telegram zu. Besonders gefährdet sind demnach Menschen, die ihr Leben allein mit dem Smartphone verbringen. Er sitzt wegen Drogendelikten im Knast. Jetzt wird der Dortmunder Rapper 18 Karat wohl abgeschoben. NRWs Oberverwaltungsgericht hat eine Eilbeschwerde des 40-Jährigen gegen einen Beschluss des Verwaltungsgerichts Gelsenkirchen endgültig zurückgewiesen. Der Musiker wurde in Portugal geboren. Seine Alben schaffen es in die Top 10 der deutschen Charts.
5: Wetter. Unser Hausmeister ist hier im Innenhof schon wieder unterwegs mit seinem Laubbläser. Leute, ich sehe das vom Fenster aus und es sieht aus, als würde es so viel Spaß machen. Ich will einmal auch mit diesem Laubbläser unterwegs sein. Wobei es mir auch komische Vibes gibt, weil ein bisschen zu früh, ich will das noch nicht, wir sind mittendrin im Hochsommer. Temperaturen machen nicht ganz so mit 24 Grad, aber zum Wochenende dann eben schon wieder viel Sonnenschein und über 30.
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5: Guten Morgen, es wird großartig. 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

0: Kaffee schmeckt, Energy ist an und Tickets für die Pussycat Dolls, die gehen jetzt wieder raus. Mariella spielt heute Morgen mit uns. Guten Morgen.
1: Guten Morgen.
0: Boah, du klingst ja so wach. Okay, du bist bereit. Ich muss dich gar nicht fragen. Laurenz ist ja mit hier, der erklärt uns jetzt mal schnell die Spielregeln.
2: Ganz genau so ist das. Einen wunderschönen guten Morgen auch nochmal von meiner Seite aus. Ich werde euch jetzt gleich eine Minute lang abwechselnd Fragen stellen. Wenn ihr mal keine Antwort wisst oder die falsche nennt, ist das überhaupt gar kein Thema, dann seid ihr einfach nochmal dran. Ich spreche euch auch immer direkt mit Namen an. Und das ist das Wichtigste. Wer die letzte Frage richtig beantwortet, der gewinnt das Spiel. Mariella, hast du soweit alles verstanden?
1: Ja, ich denke schon.
2: Dann schnacken wir gar nicht weiter rum, sondern legen direkt los. Und zwar mit dir, Jase. Ich will wissen, was bedeutet Judo wörtlich? A, sanfter Weg oder B, viel Kraft?
0: Sanfter Weg?
2: Das stimmt sogar. Und damit, Mariella, bist du dran. Von dir will ich wissen, wie nennt man einen männlichen Hasen? A, Klopfer oder B, Rammler?
1: Klopfer.
2: Ah. Nee, der Rammler wäre es gewesen. Damit bist du nochmal dran, Mariella. Welche Farbe kennzeichnet am Wasserhahn das kalte Wasser?
1: Ja, blau.
2: Jo, das stimmt. Und Jase, wofür steht die rote Farbe?
0: Warmes Wasser.
2: Ja, das stimmt. Mariella, was wird in Portugal als Piri-Piri bezeichnet? Sind das Sojasprossen oder Chilischoten?
1: Chilischoten.
2: Ja, Alter, das stimmt. Ja. Richtig, ja. Jase, womit beschäftigen sich Veterinäre?
0: Tiermedizin.
2: Ja, stimmt. Mariella, welche Stimmlage gibt es bei Männern nicht? Sopran oder Tenor?
1: Sopran.
2: Ja, und das stimmt. Damit
0: ja,
2: darf ich das heute mal noch gelten.
0: Ja,
2: weil ich habe heute wirklich so langsam vorgelesen. Ich habe heute echt eine müde Zunge, ganz ehrlich. Dann nehme ich auch in Kauf, dass Jase dann gleich ein bisschen sauer auf mich ist. Mariella, du hast gewonnen. Herzlichen Glückwunsch.
1: Vielen Dank, sehr cool.
0: Danke dir fürs Mitspielen. Hab noch einen schönen Morgen.
1: Danke euch auch.
0: Tschüss.
2: Tschüss.
0: So, deine müde Zunge müssen wir aber heute Morgen noch ein bisschen locken. Nee, das klingt eklig. Vergiss alles, was ich...
2: Ja.
0: Tötet mich einfach. Hier ist Energy, immer die besten neuen Hits. 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
2: Bussi.

0: Einen schönen guten Morgen. Energy ist hier für euch. Und Solingen macht sich gerade über einen Blitzer lustig.
1: Darüber spricht NRW heute.
0: Was ist das Problem? Laurenz hat es mal für uns so ein bisschen recherchiert.
2: Also ich muss das mal ganz kurz korrigieren. Eher das Netz macht sich über Solingen lustig. Solingen muss mich gerade einiges an Spott einstecken. Und zwar lachen da Millionen Leute über einen Blitzer, der da scheinbar falsch herum in der Einbahnstraße steht.
0: Also man hat den falsch rum aufgestellt.
2: Ganz genau so ist das. Der Plot-Twist ist aber, das ganze Ding ist volle Absicht. Die Stadt wollte damit nicht Falschfahrer erwischen. Und mittlerweile steht der Blitzer wieder ganz normal und jetzt werden wieder die echten Temposünder
0: geblitzt. Oder meinst du, dass vielleicht die Stadt Solingen gesagt hat als Ausrede, ja, wir wollten Geisterfahrer blitzen. Der steht nicht falsch rum.
2: Also ich vertraue da dem offiziellen Pressestanding.
0: Ich liebe die Story. Hier ist Energy für euch. Schönen Tag.
2: Guten Morgen.

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1: In Sassenberg-Fürchtorf im Kreis Warendorf ist ein Kind beim Zusammenstoß mit einer Forstmaschine lebensgefährlich verletzt worden. Das Fahrzeug stieß laut Polizei mit einem Fahrrad zusammen. Die Vierjährige saß währenddessen im Fahrradanhänger. Das Kind kam zunächst ins Krankenhaus, verstarb jedoch wenig später. Aufatmen in der Warner Heide östlich von Köln. Der Waldbrand, der seit Montagnachmittag gewütet hatte, ist gelöscht. Die Löscharbeiten waren schwierig. Wegen möglicher Munitionsreste und Weltkriegsbomben im Boden konnte die Feuerwehr die Flamme nur aus sicherer Entfernung und aus der Luft bekämpfen. Warum es gebrannt hat, ist noch unklar.
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1: Im Studio Gisa Weber. Eigentlich gilt im Iran-Krieg eine Waffenruhe. Doch nun eskaliert die Lage wieder. Die USA haben mehr als 80 iranische Ziele attackiert. Teheran drohte nach den US-Attacken umgehend mit Vergeltung und griff nach eigenen Angaben US-Stützpunkte in Kuwait und Bahrain an. Auf dem NATO-Gipfel in Ankara ist der Iran-Krieg Anlass für Donald Trump gewesen, mal wieder auf das Verteidigungsbündnis zu schimpfen. Die Partner hätten ihn im Iran-Krieg nicht ausreichend unterstützt. Die übrigen Staats- und Regierungschefs tüten lieber Rüstungsdeals ein, wert rund 44 Milliarden Euro. Die Bahn will kundenfreundlicher werden. Dafür startet sie ein neues Sofortprogramm. Buchungen sollen einfacher werden, Ausfälle und Verspätungen klarer sichtbar. Details stellen Bahnchefin Palla und Verkehrsminister Schnieder heute vor. Die Bahn hat bereits Sofortprogramme zur Sauberkeit und Sicherheit gestartet. Das Viertelfinale der Fußball-WM ist komplett. Die Schweiz hat sich mit 4:3 nach Elfmeterschießen gegen Kolumbien durchgesetzt. Nach 120 Minuten stand es 0:0. Im Viertelfinale wartet Argentinien auf die Schweiz. Der Weltmeister hatte zuvor Ägypten mit 3:2 besiegt.
2: Wetter. Man schiebt ja immer alles aufs Wetter, deswegen muss das auch an dem Wetter liegen. Aber ich kriege das so in meinem Umfeld mit. Alle sind die Woche ein bisschen müde irgendwie. Aber das Wetter wird besser. Heute haben wir 24 Grad und schon auch ein paar Wolken. Es wird noch heißer. Da sind wir dann müde und schwitzen. Über 30 Grad zum Wochenende hin und dann auch mehr Sonnenschein.
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2: Guten Morgen. Das nächste Mal, wenn ihr aus einer Getränkedose trinkt, egal ob irgendwie ein Bier, eine Cola oder ein Energy Drink, ihr werdet das nächste Mal an mich

0: Guten Morgen, eine extra Bushose oder jede Woche eine neue Zahnbürste? Das sind eure Hygiene-Ticks, die haut ihr heute Morgen schon raus, nachdem ich erzählt habe, dass ich jetzt immer meine Energy-Drink-Dosen vorher abwasche, weil ich irgendwie die Vorstellung eklig finde, dass da jeder schon mal dran rumgekrabbelt hat und die ganze Zeit im Regal standen. Und da kommt immer mehr und mehr rein, zum Beispiel von Julia auch noch das hier als Hygienetick.
1: Also mein Hygienetick ist, dass ich mich in der U-Bahn an diesen Stangen nicht direkt mit der Hand festhalte, sondern mich mit dem Ellenbogen da so einhake, damit ich das eben nicht anfassen muss, wo alle anderen schon irgendwie ihre dreckigen Hände hatten.
0: Ich glaube, in den Öffis darf man einfach nicht zu viel nachdenken, sonst wird man da echt irre. Und Delay hat uns auch noch was geschickt, weil bei ihr ist es was Spezielleres.
2: Hello, hello. Also zu dem Thema, ich habe leider auch einen ganz, ganz großen Hygienetick. Und zwar kann ich, egal ob es meine Mama, meine beste Freundin oder wer auch immer meine Cousinen sind, ich kann es gar nicht haben, wenn die meine Pinsel benutzen oder wenn die irgendwas von mir benutzen, was so Schminke angeht, ob es Wimperntusche ist, ob es meine Pinsel sind. Also ich finde es ganz, ganz, ganz, ganz, ganz, ganz schlimm. Also da zieht es mich richtig zusammen. Und ich finde, das geht wirklich gar nicht. Aber ansonsten, alles andere ist voll okay. Aber bei Pinseln und Schminksachen hört es wirklich auf.
0: Echt, da war ich total entspannt. Wie oft ich schon irgendwie mit meiner Schwester was geteilt habe. Aber Delay entsorgt ihre kompletten Schminksachen, sobald jemand anderes benutzt hat. Auch nicht schlecht. Was denn bei euch so ein bisschen kleiner Hygienetick? Eine WhatsApp an die 0176 123 70 71 und die 8. Milo jetzt, hier bei Energy, mal die besten neuen Hits.

Hey, einen schönen Morgen euch. Ich hoffe, ihr habt's gut. Und der hier könnte bald ein neuer großer Hit werden. Vielleicht hat jemand von euch schon erkannt, es war Erling Haaland. Der heimliche Star der Fußball-WM-Spieler aus Norwegen, super erfolgreich auf dem Platz. Dann geht er ja auch mit einem Video viral, was so witzig ist, weil er sich vor seinem eigenen Spiegelbild erschreckt hat. So süß, könnte ich im Loop einfach gucken. Und jetzt ist er vielleicht bald in der Energy-Playlist, weil, schon ewig hier, aber 2016 hat er eben mal gerappt. Als Scherz einfach nur mit seinen Kumpels damals. Video auf YouTube wurde millionenfach geklickt. Und Energy Star DJ Kygo, der hat dann gesagt, weil er eben auch aus Norwegen kommt, hey, das läuft ja alles mit der WM gerade richtig gut. Und irgendwie wäre doch geil, wenn wir da draus einen Remix machen. Und ich glaube, wir würden es alle feiern.

Kygo hat es auch auf seinen Socials gepostet und gemeint, da muss doch ein Remix kommen, das müssen wir doch releasen. Ich bin immer noch gespannt, ob das so wirklich passiert. Aber die Idee finde ich mega. Und ich teile euch bei Insta Energy NRW das Video nochmal, wo sich Haaland vor seinem eigenen Spiegelbild erschreckt. Okay, das könnte auch ich sein. Hier ist Energy, immer die besten neuen Hits. Guten Morgen.

0: guten Morgen. Scheinbar kann man doch günstig tanken in NRW. Zumindest im deutschlandweiten Vergleich. Und wenn es ums Dieseltanken geht, da hat man nämlich geguckt in ganz Deutschland, hey, wo konnte man in der Vergangenheit am günstigsten tanken? Und auf Platz 1 und 2 sind Bielefeld und Bonn gelandet. Aber Achtung, das gilt, haben wir ja gestern auch schon gehört, nur abseits der Autobahn, weil wer direkt an der Autobahn tankt, der zahlt oft 33 bis 40 Cent mehr pro Liter. Also lieber kurz runterfahren und scheinbar in Bielefeld oder Bonn tanken. Ganz egal, wo ihr unterwegs seid, habt einen schönen Morgen. 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
11: In Sassenberg-Fürchtorf im Kreis Warendorf ist ein Kind beim Zusammenstoß mit einer Forstmaschine lebensgefährlich verletzt worden. Das Fahrzeug stieß laut Polizei mit einem Fahrer zusammen. Die Vierjährige saß währenddessen im Fahrradanhänger. Das Kind kam zunächst ins Krankenhaus, verstarb jedoch wenig später.

0: Aufatmen in der Warner Heide östlich von Köln. Der Waldbrand, der seit Montagnachmittag gewütet hatte, ist gelöscht. Die Löscharbeiten waren schwierig. Wegen möglicher Munitionsreste und Weltkriegsbomben im Boden konnte die Feuerwehr die Flamme nur aus sicherer Entfernung und aus der Luft bekämpfen. Warum es gebrannt hat, ist noch unklar.
1: Wetter. Wer heute schön mit dem Cabrio unterwegs ist und sich denkt, na, ein bisschen wenig Sonne, ja, aber dafür werdet ihr auch nicht gegrillt, weil das finde ich immer auch krass, wenn die bei, keine Ahnung, 34 Grad in diesen Cabrios sitzen und gebraten werden wie so ein Spiegelei. Vielleicht heute sogar besseres Cabrio-Wetter, bei 24 Grad ab und an Wolken, mehr Sonne und mehr von den Temperaturen bekommen wir zum Wochenende, da nämlich über 30 Grad und eben Sonnenschein.
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Guten Morgen. Und da ist er endlich, der Beweis, dass Konzerte offiziell glücklich machen. Gute Nachrichten aus der Forschung. Dafür müssen wir unsere Hirne so ein bisschen synchronisieren. Achtung, folgende Situation. Wir sind bei einem Konzert, vielleicht ja von Bad Bunny oder so. Unfassbar viele Menschen stehen da zusammen, fühlen die Musik, sind euphorisch, sind alle irgendwie auf einer Wellenlänge. Und genau das wurde jetzt erstmals in Gehirnsequenzen nachgewiesen. Also es ist nicht nur ein Gefühl, sondern es macht wirklich glücklich. Und was wir jetzt davon haben, ist eigentlich auch eine großartige Sache. Denn das Forschungsteam arbeitet jetzt daran, dass genau diese positive Stimmung, also dieses Gefühl, wenn wir mit ganz vielen Menschen bei einem Lieblingskonzert sind und einfach nur glücklich, dass man die auch für alltägliche Situationen nutzen kann, diese Stimmung, damit wir leichter lernen können, zum Beispiel, um vielleicht gegen Einsamkeit vorzugehen oder auch für Therapien. Also Gehirne einfach ein bisschen synchronisieren und dann geht's uns allen besser. Hier ist Energy für euch. Habt einen schönen Morgen.

0: Schön, dass wir hier zusammen sind. Ihr hört Energy.
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0: Es gibt ein paar mehr Regeln für Airlines. Beim Fliegen in der EU kriegen wir jetzt nämlich noch mehr Rechte. Es sind nicht so viele Punkte, aber immerhin ein bisschen was. Die Airlines müssen jetzt ihren Preis immer mit mindestens einem Handgepäck anzeigen. Weil normalerweise ist doch so, man sieht einen günstigen Flug, denkt sich, ach wie schön. Und dann sieht man gar nichts an Gepäck dabei und muss noch gefühlt für 3000 Euro dazu buchen. Damit man das eben nicht erst beim Bezahlen merkt, sondern das vorher ankündigen. Dann können Familien zusammenhängende Plätze kostenlos reservieren, weil das ist ja auch immer so ein bisschen Abzocke. Wenn eine Familie reist, klar wollen die zusammensitzen. Und dann gibt es ja noch das mit Kohle zurück, wenn der Flieger verspätet ist. Da hat sich aber nichts getan, sagt auch der Anwalt Kai Motzkus im HR.
2: 3 Stunden kann ich Schadensersatz beanspruchen. Das kommt immer auf die Flugstrecke an. Ne? Bis 1500 Kilometer, bis 3500 Kilometer und so weiter. Es geht von 250 Euro los bis 600 Euro.
0: Immerhin müssen einem künftig die Airlines auch alle Infos geben, was man so für Rechte überhaupt hat. Sobald Probleme auftreten und die neuen Regeln sollen dann übrigens in einem Jahr gelten. Aber schon mal ganz gut, dass sie kommen. Und gut, dass wir übers Fliegen sprechen, weil heute starten die nächsten 3 Bundesländer in die Sommerferien. Berlin, Brandenburg und Hamburg. Und auch in NRW dauert es nicht mehr lang. 1,5 Wochen noch. Das kriegen wir irgendwie hin. Durchhalten. Energy ist hier. Guten Morgen.

0: Schönsten guten Morgen, NRW. Energy ist hier für euch. Es ist 8.54 Uhr.
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0: Das ist wild. Es wird jetzt von der Hose gewarnt. Bei Social Media geht es gerade rum, dass eine Zara-Hose besonders gefährlich ist. Jetzt aber nicht wegen irgendwelcher Stoffe, nee, ihr denkt in die ganz falsche Richtung, sondern weil die Hose so geschnitten ist, wie sie eben ist. Es ist so eine ganz weite, fließende Hose, auch unten weit ausgestellt. Und ganz viele Mädels berichten bei Social Media, dass sie da unten immer drauf treten und dann richtig fies stolpern und posten wirklich aufgeschlagene Knie, blaue Flecken. Ein Mädel geht viral, weil sie sogar ein Video gemacht hat aus dem Krankenhaus, weil sie durch diese Hose so ins Stolpern gekommen ist. Und sich so, sorry, gemault hat. Anders kann ich es nicht sagen. Also passt auf das nächste Mal bei der Hose, okay?
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8: Online-Hassprediger sind NRWs größte Herausforderung im Kampf gegen Islamismus. Das hat ein Experte des Bundesamts für Verfassungsschutz vor dem Untersuchungsausschuss zum Solinger Terroranschlag ausgesagt. Während die Radikalisierung in Hinterhofmoscheen oder Gebetsräumen zurückgehe, nehme sie über TikTok und Telegram zu. Besonders gefährdet sind demnach Menschen, die ihr Leben allein mit dem Smartphone verbringen. Er sitzt wegen Drogendelikten im Knast. Jetzt wird der Dortmunder Rapper 18 Karat wohl abgeschoben. NRWs Oberverwaltungsgericht hat eine Eilbeschwerde des 40-Jährigen gegen einen Beschluss des Verwaltungsgerichts Gelsenkirchen endgültig zurückgewiesen. Der Musiker wurde in Portugal geboren. Seine Alben schaffen es in die Top 10 der deutschen Charts.
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8: Im Studio Gisa Weber. Eigentlich gilt im Iran-Krieg eine Waffenruhe. Doch nun eskaliert die Lage wieder. Die USA haben mehr als 80 iranische Ziele attackiert. Teheran drohte nach den US-Attacken umgehend mit Vergeltung und griff nach eigenen Angaben US-Stützpunkte in Kuwait und Bahrain an. Die Bahn will kundenfreundlicher werden. Dafür startet sie ein neues Sofortprogramm. Buchungen sollen einfacher werden, Ausfälle und Verspätungen klarer sichtbar. Details stellen Bahnchefin Palla und Verkehrsminister Schnieder heute vor. Die Bahn hat bereits Sofortprogramme zur Sauberkeit und Sicherheit gestartet. Wird die Bundestagsabstimmung über das Krankenkassensparpaket noch gestoppt? Die Grünen prüfen, ob sie deswegen vors Bundesverfassungsgericht ziehen. Eigentlich soll am Freitag abgestimmt werden. Wegen vieler kurzfristiger Änderungen sei aber keine vernünftige Beratung möglich. Das Viertelfinale der Fußball-WM ist komplett. Die Schweiz hat sich mit 4:3 nach Elfmeterschießen gegen Kolumbien durchgesetzt. Nach 120 Minuten stand es 0:0. Im Viertelfinale wartet Argentinien auf die Schweiz. Der Weltmeister hatte zuvor Ägypten mit 3:2 besiegt.
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0: Kurze Hose heute kann man schon machen, aber so richtig geil ist es jetzt nicht. Wir sind später bei maximal 25 Grad, wahrscheinlich so unterwegs, wolkig, wenig Sonnenschein. Morgen aber dann schon wieder Wärme, 28, Samstag 32 Grad und es wird wirklich sich steigern bis zum Wochenende und spätestens ab Freitag ist auch viel Sonne mit dabei.
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1: Guten Morgen, Queen Bee ist einfach mal zurück. Beyoncé hat was Neues. Hat sie nicht einfach so rausgehauen, sondern Überraschung für die Fans am 4. Juli. Und es ist in den USA ja ein gigantischer Feiertag, Unabhängigkeitstag. Und noch dazu läutet die Veröffentlichung einen Countdown ein, nämlich 60 Tage zum nächsten Geburtstag von ihr. Also das ist hier eine Sache, die sie da wahrscheinlich groß vorher geplant hat. Also wie auch anders ist es Beyoncé. Aber achtet mal drauf, das Intro, ich finde, das erinnert so ein bisschen an ein Nintendo DS-Spiel, aber auf die gute Art. Hört mal rein, sagt mir gerne Bescheid, ob ihr es auch raushört und feiert den Song Beyoncé jetzt hier bei Energy. 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
4: Online-Hassprediger sind NRWs größte Herausforderung im Kampf gegen Islamismus. Das hat ein Experte des Bundesamts für Verfassungsschutz vor dem Untersuchungsausschuss zum Solinger Terroranschlag ausgesagt. Während die Radikalisierung in Hinterhofmoscheen oder Gebetsräumen zurückgehe, nehme sie über TikTok und Telegram zu. Besonders gefährdet sind demnach Menschen, die ihr Leben allein mit dem Smartphone verbringen. Er sitzt wegen Drogendelikten im Knast. Jetzt wird der Dortmunder Rapper 18 Karat wohl abgeschoben. NRWs Oberverwaltungsgericht hat eine Eilbeschwerde des 40-Jährigen gegen einen Beschluss des Verwaltungsgerichts Gelsenkirchen endgültig zurückgewiesen. Der Musiker wurde in Portugal geboren. Seine Alben schaffen es in die Top 10 der deutschen Charts.
5: Wetter. Es ist bald schon wieder Mitte Juli und ich bin immer noch nicht braun, weiß wie die Wand. Aber gut, ich glaube, es liegt an mir, falls ihr Bräune nachlegen wollt. Heute funktioniert so semi, 24 Grad, Sonne-Wolken-Mix. Aber Wochenende über 30 Grad und die Sonne kommt da auf jeden Fall mehr raus.
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5: Guten Morgen, ich weiß, ein paar von uns vermissen den Sommer oder die super heißen Temperaturen, aber Urlaubs- und Sommerfeeling kann man sich immer ganz gut zurückholen. Und zwar hat eine Kollegin von mir auch gemeint, sie zieht immer, auch wenn sie arbeiten muss, einfach Bikini-Tops an, weil es gibt Urlaubsfeeling. Also heute vielleicht mal im Bikini zur Arbeit, also Bikini drunter. Von mir aus könnt ihr auch komplett im Bikini. Taylor Swift jetzt hier bei Energy, immer die besten.

0: 9.42 Uhr.
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0: Einen schönen guten Morgen. Energy ist hier für euch. Und Solingen macht sich gerade über einen Blitzer lustig.
1: Darüber spricht NRW heute.
0: Was ist das Problem? Laurenz hat es mal für uns so ein bisschen recherchiert.
2: Also ich muss das mal ganz kurz korrigieren. Eher das Netz macht sich über Solingen lustig. Solingen muss mich gerade einiges an Spott einstecken. Und zwar lachen da Millionen Leute über einen Blitzer, der da scheinbar falsch herum in der Einbahnstraße steht.
0: Also man hat ihn falsch rum aufgestellt.
2: Ganz genau so ist das. Der Plot-Twist ist aber, das ganze Ding ist voller Absicht. Die Stadt wollte damit nämlich Falschfahrer erwischen. Und mittlerweile steht der Blitzer wieder ganz normal und jetzt werden wieder die echten Temposünder
0: geblitzt. Oder meinst du, dass vielleicht die Stadt Solingen gesagt hat als Ausrede, ja, wir wollten Geisterfahrer blitzen. Der steht nicht falsch rum.
2: Also ich vertraue da dem offiziellen Pressestanding.
0: Ich liebe die Story. Hier ist Energy für euch. Schönen Tag.
2: Guten Morgen.
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1: Happy Mittwoch, meine Hübschen. Wir starten rein in diesen Vormittag. Es ist 10 Uhr und die 10 Hits am Stück sind an. Und gleich habe ich hier da für euch die aktuelle Single von Malik Harris in guten 10 Minuten. Jetzt Teddy Swims und ich bin Felina. Hi.

hier so ein Comfort-Album. Das heißt, wenn ihr euch vielleicht nicht so gut fühlt oder so, dann hört ihr dieses eine Album, diese eine Musik, die ist es. Und dann fühlt ihr euch sicher und geborgen und die Laune wird langsam aber auch sicher wieder besser. Genau das hat zum Beispiel Malik Harris mit dem Vinyl-Album von seinem Lieblingsmusical König der Löwen. Den Film dazu hat er als Kind in den Sommerferien täglich geguckt. Er liebt jeden Song daraus und das hört er sich eigentlich auch jeden Morgen an, um gut in den Tag zu starten. Das finde ich schön, dass er es noch schafft, eigene Musik währenddessen zu machen, die nicht ganz so doll nach König der Löwen klingt. Trotzdem aber auch schön ist. Lie to Me, jetzt für euch bei Energy immer die besten neuen Hits.

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7: In Sassenberg-Fürchtorf im Kreis Warendorf ist ein Kind beim Zusammenstoß mit einer Forstmaschine lebensgefährlich verletzt worden. Das Fahrzeug stieß laut Polizei mit einem Fahrrad zusammen. Die Vierjährige saß währenddessen im Fahrradanhänger. Das Kind kam zunächst ins Krankenhaus, verstarb jedoch wenig später. Aufatmen in der Warner Heide östlich von Köln. Der Waldbrand, der seit Montagnachmittag gewütet hatte, ist gelöscht. Die Löscharbeiten waren schwierig. Wegen möglicher Munitionsreste und Weltkriegsbomben im Boden konnte die Feuerwehr die Flamme nur aus sicherer Entfernung und aus der Luft bekämpfen. Warum es gebrannt hat, ist noch unklar.
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7: Im Studio Gisa Weber. Eigentlich gilt im Iran-Krieg eine Waffenruhe. Doch nun eskaliert die Lage wieder. Die USA haben mehr als 80 iranische Ziele attackiert. Teheran drohte nach den US-Attacken umgehend mit Vergeltung und griff nach eigenen Angaben US-Stützpunkte in Kuwait und Bahrain an. Wird die Bundestagsabstimmung über das Krankenkassensparpaket noch gestoppt? Die Grünen prüfen, ob sie deswegen vors Bundesverfassungsgericht ziehen. Eigentlich soll am Freitag abgestimmt werden. Wegen vieler kurzfristiger Änderungen sei aber keine vernünftige Beratung möglich. Die Polizei soll bei Ermittlungen mehr digitale Werkzeuge bekommen. Der Bundestag berät heute erstmals über Pläne aus dem Innenministerium. Konkret geht es um den Kampf gegen Terrorismus und schwere Kriminalität. Die Behörden sollen Daten auch automatisch und mit KI auswerten können. Rudi Völler bleibt Sportdirektor beim DFB. Nach dem frühen WM-Aus war auch über seine Zukunft spekuliert worden. Jetzt sagt Völler, nach vielen Gesprächen sei die Entscheidung gefallen, dass es weitergeht. Auch mit Bundestrainerwunschkandidat Klopp hat Völler nach eigenen Angaben gesprochen.
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dieser Song hier führt gerade die Shazam-Charts an, der Global Top 200 am meisten gesucht. Also Shazam ist ja diese App, mit der ihr Musik suchen könnt. Könnt ihr was sagen, hey, was ist denn das hier für ein Song, der hier gerade im Hintergrund läuft? Und das ist einfach die aktuelle Single von Ugel, Move Into The Sun. Braucht ihr also nicht suchen. Einfach Ugel, Move Into The Sun. So heißt der Track jetzt für euch bei Energy und die besten neuen Hits.

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1: Und da haben wir es, 11 Uhr an diesem Mittwochvormittag. Ich freue mich ja sehr, dass ihr am Start seid. Hallöchen, ich bin's, Felina. Und wir machen hier gleich weiter für euch mit der aktuellen Single von Milo zusammen mit DJ Licious in guten 10 Minuten. Und jetzt Juste, Jaxel und Jon.
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sind ja normalerweise einfach die Leute, die die Musik produzieren und dann suchen die sich einen Sänger, eine Sängerin und dann das zusammen ergibt einen wundervollen Track. Und das hat auch geklappt bei DJ-Licious zusammen mit Milo und dem neuen Track Forever Young. Aber DJ-Licious hat auch gesagt, ich würde selber eigentlich auch ganz gerne ein bisschen mitsingen. Hat an seiner Gesangsstimme auch ganz lange gefeilt und hat sich immerhin in diesem Track hier schon mal getraut, die Backing-Vocals zu singen. Also ihr hört ihn sogar auch selber singen. Forever Young, jetzt bei Energy, immer die Beste.

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7: Eine Reihe von mutmaßlichen Giftanschlägen beschäftigt ab heute das Landgericht Wuppertal. Angeklagt sind eine 59-Jährige aus Velbert und ihre Freundin aus Bayern. Sie sollen dem Ehemann der 59-Jährigen immer wieder Gift ins Essen gemischt haben, um ihn zu töten. Dabei ging es offenbar um Geld. Online-Hassprediger sind NRWs größte

0: Herausforderung im Kampf gegen Islamismus. Das hat ein Experte des Bundesamts für Verfassungsschutz vor dem Untersuchungsausschuss zum Solinger Terroranschlag ausgesagt. Während die Radikalisierung in Hinterhofmoscheen oder Gebetsräumen zurückgehe, nehme sie über TikTok und Telegram zu. Besonders gefährdet sind demnach Menschen, die ihr Leben allein mit dem Smartphone verbringen.
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0: Im Studio Gisa Weber. Donald Trump wütet beim NATO-Gipfel. Der US-Präsident sagt, er will alle Handelsbeziehungen mit Spanien abbrechen. Zitat: Ich will nichts mit Spanien zu tun haben. Hintergrund ist Spaniens Nein zum Iran-Krieg. Völlig unklar allerdings, wie so ein Schritt machbar wäre, denn Spanien ist ja EU-Mitglied. Die Deutsche Bahn setzt jetzt auf künstliche Intelligenz. Nicht um die Züge pünktlicher zu machen, sondern immerhin, um ihre Kunden besser über Verspätungen und Co. zu informieren. Eine KI-Assistentin soll einem künftig genaue und individuelle Infos zu den geplanten Fahrten geben. Bis Ende des Jahres soll das System für alle online sein. Die Lage im Iran-Krieg eskaliert weiter. Beide Seiten greifen sich wieder gegenseitig an. US-Präsident Trump erklärte die ohnehin brüchige Feuerpause für beendet. Über die iranische Führung sagte er, es ist reine Zeitverschwendung, sich mit ihnen abzugeben. Bei der WM heißt es heute durchschnaufen. Nach 27 Tagen Nonstop-Fußball ist ein Tag Pause. Morgen geht es weiter mit den Viertelfinals. Zum Auftakt ist Frankreich gegen Marokko gefordert. Außerdem spielen Spanien gegen Belgien, Norwegen gegen England und Titelverteidiger Argentinien gegen die Schweiz.
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0: Netflix-Film K-Pop Demon Hunters hat gerade einen neuen Rekord gebrochen und passend dazu habe ich für euch den
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0: Also erstmal kommen wir kurz zu den K-Pop Demon Hunters. Die Girlband Huntrix da drin ist zum einen eine sehr erfolgreiche Pop-Girlband, aber zum anderen eben auch Dämonenjägerinnen, die sich darum kümmern, dass der Hanmoon versiegelt bleibt, damit die Dämonen, die Menschen und so weiter und so weiter. Ob ihr das nun mögt oder nicht, dieser Film hat auf jeden Fall einen Rekord gebrochen. Ich liebe den ja sehr und habe den auch viel und oft schon geguckt tatsächlich, weil der mir einfach gute Laune macht. Aber der Film hat jetzt ganz offiziell 52 aufeinanderfolgende Wochen in den Netflix Global Top 10 verbracht. Also die waren immer in den Top 10 der meistgeguckten Filme, ist damit der erfolgreichste Film, was diesen Rekord angeht. Und den Soundtrack daraus, den hört ihr in unserem Energy Stream of the Week, Energy K-Pop Hits. Da ist auf jeden Fall Golden drin, aber noch mehr K-Pop-Musik von anderen Bands. Wie zum Beispiel BTS, die diese Woche ja nach Deutschland kommen. Oder auch Rosie von Blackpink zusammen mit Bruno Mars. Findet ihr alles in unserer Energy-App über energy.de oder ihr sagt eurem Smart-Speaker Alexa, spiel Energy K-Pop Hits.
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0: Die nächste Person hier in der Energy Playlist, die ich jetzt für euch habe, ist für mich ein lebendes, laufendes, atmendes Internet-Meme. Es geht um eine Frau, eine Rapperin. Mal gucken, ob ihr drauf kommt. Einer ihrer Songs hat zu einem Trend inspiriert, den ganz viele Creator, Creatorinnen nachgemacht haben und sich dabei echt böse wehgetan haben, weil sie in der Hocke auf einem Bein in einem High Heel saßen, auf verschiedenen Dingen auch noch obendrauf. Sie ist für virale Sounds verantwortlich wie das hier. Und eins meiner Lieblingszitate ist das.
1: But it's, you know, I mean, who wants to look, you know, simple when you can look stunning?
0: Und ihr wisst es sicherlich längst schon. Es ist einfach Nicki Minaj und die habe ich jetzt für euch mit Starships bei Energy. 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
1: Und da kommt doch zusammen, was zusammen gehört in den 10 Hits am Stück. Gleich habe ich für euch Gracie Abrams mit ihrer aktuellen Single in guten 10 Minuten. Und die war ja Support Act auf der Eras Tour von Taylor Swift. Und genau die habe ich jetzt für euch auf den Mittwochmittag.

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1: Weiter geht's mit einem Energy Star, die ein komplett eigenes Emoji für ihr Album-Release hat. 17. Juli, da kommt nämlich das neue Album Daughter from Hell von Gracie Abrams. Und das ist übrigens genau der Tag, der 17. Juli, der im Kalender-Emoji zu sehen ist. Zumindest bei Apple, bei Android weiß ich es gar nicht genau. Aber das wurde wohl extra für sie so gemacht oder geplant. Oder sie hat es deswegen ausgewählt. Wer war zuerst da? Ich glaube, das Emoji. Aber trotzdem, wie cool, oder? Gracie Abrams, jetzt für euch bei Energy.

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7: Er sitzt wegen Drogendelikten im Knast. Jetzt wird der Dortmunder Rapper 18 Karat wohl abgeschoben. NRWs Oberverwaltungsgericht hat eine Eilbeschwerde des 40-Jährigen gegen einen Beschluss des Verwaltungsgerichts Gelsenkirchen endgültig zurückgewiesen. Der Musiker wurde in Portugal geboren. Seine Alben schaffen es in die Top 10 der deutschen Charts. In Sassenberg-Fürchtorf im Kreis Warendorf ist ein Kind beim Zusammenstoß mit einer Forstmaschine lebensgefährlich verletzt worden. Das Fahrzeug stieß laut Polizei mit einem Fahrrad zusammen. Die 4-Jährige saß währenddessen im Fahrradanhänger. Das Kind kam zunächst ins Krankenhaus, verstarb jedoch wenig später.
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7: Im Studio Gisa Weber. Beim NATO-Gipfel ist US-Präsident Trump auf Spanien losgegangen und droht damit, alle Handelsbeziehungen mit dem Land abzubrechen. Ein indirekter Angriff auch auf die EU, denn Spanien ist ja Mitglied. Auslöser ist Spaniens klares Nein zum Irankrieg. Unterdessen eskaliert die Lage im Irankrieg wieder. Beide Seiten greifen sich gegenseitig an. Trump erklärte die ohnehin brüchige Feuerpause für beendet. Über die iranische Führung sagte er, es ist reine Zeitverschwendung, sich mit ihnen abzugeben. Wird die Bundestagsabstimmung über das Krankenkassen-Sparpaket noch gestoppt? Die Grünen haben beim Bundesverfassungsgericht einen Eilantrag eingereicht. Eigentlich soll übermorgen abgestimmt werden. Wegen vieler kurzfristiger Änderungen sei aber keine vernünftige Beratung möglich, so die Kritik. Nach satten 27 Tagen Fußball am Stück ist bei der WM heute mal ein Tag Pause. Teams und Fans können mal durchatmen, bevor morgen dann die Viertelfinals starten. Den Anfang macht Frankreich gegen Marokko. Die weiteren Duelle: Spanien-Belgien, Norwegen-England und Argentinien-Schweiz.
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Ding hier ist ein komplettes Phänomen und ich sage jetzt mal was. Das könnte der Sommerhit des Jahres 2026 werden. The Bowser mit Magnetic. Denn mein Gefühl sagt mir das, weil ich das aus ganz vielen Ecken meines Freundeskreises gehört habe, dass die den Song mögen. Und das ist unabhängig davon, ob die sonst EDM hören oder nicht. Es ist nämlich Producer-Kollektiv und so. Aber dieser Sound macht so Bock auf Sommer. Und wenn ihr noch mehr Sommerhits hören wollt, na dann checkt ihr natürlich unseren Energy Stream. Summerhits auf energy.de oder auch in der Energy App. Und Magnetic von The Bowser. Mein Vorschlag für den Sommerhit des Jahres jetzt für euch bei Energy.

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1: Mittwochs Mittagspausenzeit, wir haben es 13 Uhr, schön, dass ihr da seid. Hi, hi, ich bin's, Felina, und in den 10 jetzt am Stück, die begleiten euch auch in der Mittagspause. Ja, ja, da habe ich gleich für euch Michael Schulte und jetzt Milo.
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Michael Schulte hat ein Geheimnis. Eine kleine Sache, die es bei ihm zu jedem Auftritt geben muss. Nein, nicht irgendwelche Drogen oder was weiß ich was, keine Eskapaden. Gummibärchen. Ganz einfach, die müssen es sein. Und zwar nach dem Auftritt, um schnell nochmal sich irgendwie ein bisschen Zucker reinzuballern, damit man so die Speicher wieder auffüllen kann. Michael Schulte, unser kleines Gummibärchen, jetzt für euch bei Energy immer die besten neuen Hits mit der aktuellen Single Lovesick. 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
9: Aufatmen in der Warner Heide östlich von Köln. Der Waldbrand, der seit Montagnachmittag gewütet hatte, ist gelöscht. Die Löscharbeiten waren schwierig. Wegen möglicher Munitionsreste und Weltkriegsbomben im Boden konnte die Feuerwehr die Flamme nur aus sicherer Entfernung und aus der Luft bekämpfen. Warum es gebrannt hat, ist noch unklar. Eine Reihe von mutmaßlichen Giftanschlägen beschäftigt ab heute das Landgericht Wuppertal. Angeklagt sind eine 59-Jährige aus Velbert und ihre Freundin aus Bayern. Sie sollen dem Ehemann der 59-Jährigen immer wieder Gift ins Essen gemischt haben, um ihn zu töten. Dabei ging es offenbar um Geld.
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9: Im Studio Gisa Weber. Donald Trump wütet beim NATO-Gipfel. Der US-Präsident sagt, er will alle Handelsbeziehungen mit Spanien abbrechen. Zitat: Ich will nichts mit Spanien zu tun haben. Hintergrund ist Spaniens Nein zum Iran-Krieg. Völlig unklar allerdings, wie so ein Schritt machbar wäre, denn Spanien ist ja EU-Mitglied. Donald Trump hat die ohnehin brüchige Feuerpause im Irankrieg unterdessen für beendet erklärt. Beide Seiten greifen sich gegenseitig an. An den Märkten sorgte die erneute Eskalation zwischen Washington und Teheran sofort für einen Sprung beim Ölpreis. Die Grünen wollen die Bundestagsabstimmung zum Krankenkassensparpaket verhindern. Sie haben beim Bundesverfassungsgericht einen Eilantrag eingereicht. Die Grünen kritisieren die vielen kurzfristigen Änderungen vor der Abstimmung übermorgen. Das Paket sieht massive Einschnitte und zusätzliche Kosten für Versicherte vor. Anders als

0: Der Nagelsmann behält DFB-Sportdirektor Rudi Völler seinen Job. Das hat Völler jetzt selbst in einem Statement bekannt gegeben. Die Entscheidung sei nach Gesprächen mit der DFB-Spitze und auch mit Bundestrainerwunschkandidat Jürgen Klopp gefallen, so Völler.
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0: Wir haben immer noch keine richtigen offiziellen Bilder von der Hochzeit von Energy Star Taylor Swift. Und deswegen, glaube ich, sind die Spekulationen da drumherum und alles, was passiert, noch wilder. Wenn wir denn irgendwas hätten, was wir angucken könnten? Nein, es gibt nichts richtig Offizielles. Es gibt nur sowas wie Menschen haben um den Madison Square Garden in New York City, also wo sie geheiratet haben, an dem Tag den Müll aufgesammelt und der wird mittlerweile verkauft. Also das sind so Kronkorken oder Stofffetzen oder sowas. Den absoluten Vogel schießt da ab eine Tüte Luft, angeblich aus dem Madison Square Garden, wo ja geheiratet wurde, für 43.700 Euro umgerechnet. Das wird da aufgelistet. Es gibt ein klitzekleines Foto noch von hinter den Kulissen. Ein Stofftaschentuch wurde ausgegeben, dort bei der Hochzeit mit einem T drauf, beziehungsweise es sind so wie zwei Ts in zwei Herzen und darunter die Zeile. So it's gonna be forever. Ja, so it's gonna be forever, aber ihr wisst ja, wie der Song Blank Space von Taylor Swift weitergeht, ne? Wir hören nochmal rein. So it's gonna be forever. Or it's gonna go down in flames. Or it's gonna go down in flames. Finde ich eine Ansage für eine Hochzeit. 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

Na, und die Maus war natürlich auch auf der Hochzeit von Taylor Swift. Alle reden gerade drüber, wir natürlich auch über Energy. Selena Gomez ist ja die beste Freundin von Taylor Swift. Und da wissen wir immerhin auch schon, was sie anhatte. Davon gibt es nämlich Fotos. Und finde ich schon krass, weil ist so ein, ich sag mal, Champagnergold schon im Bereich von Weiß- und Beige-Tönen. So was man ja eigentlich nicht tragen soll zur Hochzeit. Ne, da soll man ja gar nicht so in diesem ganzen Feld rumfuchteln, farblich. Aber sah fantastisch aus. Und ich denke mal, als beste Freundin ist dann auch klar, was man anziehen darf. Das wird vorher abgesprochen. Selena Gomez zusammen mit Kygo jetzt für euch bei Energy.

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1: Radio Number 1. 14 Uhr, es wird Zeit für den Mittwochnachmittag mit den 10 Hits am Stück. Die laufen ja schon, habe ich gleich für euch. Gentleman zusammen mit Michael Patrick Kelly in so guten 10 Minuten. Jetzt Tame Impala zusammen mit Jenny und ich bin's, Felina.
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10 Jahre sind diese beiden Musiker schon befreundet, haben sich nämlich mal kennengelernt in einer Staffel Sing Mein Song und seitdem auf jeden Fall Kontakt gehalten, gute Zeit miteinander gehabt und Musik produziert. Gentleman kennen wir ja eher so aus der Reggae-Richtung und Michael Patrick Kelly. Die beiden zusammen haben einen Song gemacht, der nennt sich Wildfire. Hören wir uns jetzt an, hier bei Energy. 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
6: Online-Hassprediger sind NRWs größte Herausforderung im Kampf gegen Islamismus. Das hat ein Experte des Bundesamts für Verfassungsschutz vor dem Untersuchungsausschuss zum Solinger Terroranschlag ausgesagt. Während die Radikalisierung in Hinterhofmoscheen oder Gebetsräumen zurückgehe, nehme sie über TikTok und Telegram zu. Besonders gefährdet sind demnach Menschen, die ihr Leben allein mit dem Smartphone verbringen. Aufatmen in der Warner Heide östlich von Köln. Der Waldbrand, der seit Montagnachmittag gewütet hat, ist gelöscht. Die Löscharbeiten waren schwierig. Wegen möglicher Munitionsreste und Weltkriegsbomben im Boden konnte die Feuerwehr die Flammen nur aus sicherer Entfernung und der Luft bekämpfen. Warum es gebrannt hat, ist noch unklar.
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6: Im Studio Lisa Schwarzkopf. Donald Trump wütet beim NATO-Gipfel. Der US-Präsident sagt, er will alle Handelsbeziehungen mit Spanien abbrechen. Zitat, ich will nichts mit Spanien zu tun haben. Hintergrund ist Spaniens Nein zum Iran-Krieg. Völlig unklar allerdings, wie so ein Schritt machbar wäre, denn Spanien ist ja EU-Mitglied. Unterdessen eskaliert die Lage im Iran-Krieg wieder. Beide Seiten greifen sich gegenseitig an. Trump erklärte die ohnehin brüchige Feuerpause für beendet. Über die iranische Führung sagte er, es ist reine Zeitverschwendung, sich mit ihnen abzugeben. Wird die Bundestagsabstimmung über das Krankenkassensparpaket noch gestoppt? Die Grünen haben beim Bundesverfassungsgericht einen Eilantrag eingereicht. Eigentlich soll übermorgen abgestimmt werden. Wegen vieler kurzfristiger Änderungen sei aber keine vernünftige Beratung möglich, so die Kritik. Bei der WM heißt es heute durchschnaufen. Nach 27 Tagen Nonstop-Fußball ist einen Tag Pause. Morgen geht's weiter mit den Viertelfinals. Zum Auftakt ist Frankreich gegen Marokko gefordert. Außerdem spielen Spanien gegen Belgien, Norwegen gegen England und Titelverteidiger Argentinien gegen die Schweiz.
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Sommerzeit steht für uns alle an, ne? Macht da auch einen kleinen Urlaub oder so und dann da mit dem Auto durch den Sonnenuntergang brausen und die Hand so rausstrecken und so Wellen vormachen, Luft durch die Finger gleiten lassen. Genau für diesen Moment hat Nico Santos übrigens seine aktuelle Single geschrieben, hat er gesagt, das war so ein bisschen das Gefühl, was er hervorrufen wollte. Why Don't You Stay, jetzt bei Energy, immer die besten neuen Hits. Könnt ihr mal gucken, ob es auch jetzt klappt.

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1: Hey Leute, der Sommer kommt zurück, Feierabend ist bald da, schöner könnte das Leben doch gar nicht sein. Deswegen hören wir hier gleich Fastboy mit Beautiful Life. Jetzt geht's weiter mit Bibi Rexha und ich bin's, Vivi. Hallöchen.

Weiter geht's hier auf Energy für euch mit zwei absoluten Leseratten, nämlich die beiden Fastboy-Jungs sind ja Brüder und ihr Papa ist damals Deutschlehrer gewesen und deswegen mussten die wirklich viel lesen, also auch manchmal einfach als Strafe. Mittlerweile machen sie es richtig gern und nehmen sogar ein bisschen Inspo aus den Büchern raus, die sie gelesen haben, für ihre Tracks. Zum Beispiel diesen hier, Beautiful Life, hört ihr jetzt immer die besten neuen Hits auf Energy.

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3: NRW und die Niederlande wollen beim Hochwasserschutz noch enger zusammenarbeiten. Das haben beide bei einer Pressekonferenz mitgeteilt. Konkret geht es darum, Schutz- und Warnsysteme weiterzuentwickeln für mehr Sicherheit am Rhein und seinen Nebenflüssen. Seit der Flutkatastrophe 2021 hat NRW rund 500 Millionen Euro dafür bereitgestellt. Ein Oberleitungsschaden sorgt auf der Bahnstrecke zwischen Hamm und Dortmund für Einschränkungen. Reisende müssen seit dem Morgen mit Verspätungen rechnen. Laut Deutscher Bahn werden Fernzüge umgeleitet. Die Reparatur der kaputten Leitung in Kamen läuft.
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3: Im Studio Lisa Schwarzkopf. Beim NATO-Gipfel ist US-Präsident Trump auf Spanien losgegangen und droht damit, alle Handelsbeziehungen mit dem Land abzubrechen. Ein indirekter Angriff auch auf die EU, denn Spanien ist ja Mitglied. Auslöser ist Spaniens klares Nein zum Iran-Krieg. An einem Gymnasium in Oberbayern sind mehrere Menschen verletzt worden. Die Polizei ist mit einem Großaufgebot in Schongau im Einsatz. Es gibt Hinweise auf eine Amoktat. Ein Verdächtiger wurde bereits festgenommen. Weitere Infos gibt es noch nicht. Die Deutsche Bahn setzt jetzt auf künstliche Intelligenz. Nicht um die Züge pünktlicher zu machen, aber immerhin um ihre Kunden besser über Verspätungen und Co. zu informieren. Eine KI-Assistentin soll einem künftig genaue und individuelle Infos zu den geplanten Fahrten geben. Bis Ende des Jahres soll das System für alle online sein. Russische Teams dürfen wieder bei Olympia mitmachen. Das Internationale Olympische Komitee lockert weitere Beschränkungen. Die Mannschaftssportler treten dann unter neutraler Flagge an. Auch die Nationalhymne bleibt tabu. Genau wie bei russischen Einzelsportlern. Die Ukraine sagt, das ist verfrüht und unbegründet.
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0: Sprichwörtern von Tuten und Blasen keine Ahnung? Keine Sorge, I got you.
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0: Hier besprechen wir jeden Mittwoch eine neue Redewendung oder ein neues Sprichwort. Und heute habe ich euch mitgebracht, von Tuten und Blasen keine Ahnung haben. Warum sagen wir das?
2: Tuten und Blasen sind irgendwelche Handwerkzeuge oder irgendwie so Instrumente oder sowas. Und das hat dann keiner gelernt und dann hat man von Tuten und Blasen keine Ahnung.
3: Vielleicht vom Autofahren, dass gehupt wird, dass das Tuten. Und ansonsten musste früher vielleicht, weil es zu leise war, mit so einem Horn reingeblasen werden.
4: Früher gab es ja auch irgendwie solche Orchester oder Musikensemble. Und dass da mal eine Person war, die super schlecht war.
0: Okay, also wir hatten jetzt Werkzeuge, Instrumente, sogar Autos. Aber mit all dem hat das Sprichwort wirklich ja nichts zu tun, sondern mit einem Alarmsystem. Im Mittelalter gab es ja sowas wie eine Alarmanlage noch nicht. Und wer hat den Job gemacht, bevor ihn Maschinen übernommen haben? Natürlich Menschen. Und in jeder Stadt gab es sogenannte Nachtwächter, die aufgepasst haben und Menschen gewarnt haben, wenn es zum Beispiel gebrannt hat oder Einbrecher unterwegs waren.
5: Bitte helfen Sie mir, ich bin in Gefahr. Bitte helfen Sie mir.
0: Und um das zu tun, haben die Nachtwächter, ihr ahnt es vielleicht schon, in ein Horn geblasen. Und jetzt war es halt so, dass der Beruf des Nachtwächters damals nicht so sehr angesehen war, weil man halt außer wach bleiben und in ein Horn zu pusten nicht viel können musste. Und wenn man halt noch nicht mal dazu in der Lage war, dann galt man als besonders dumm und hatte halt von Tuten und Blasen keine Ahnung. No front an alle Nachtwächter, ihr seid toll. Im Mittelalter waren die Leute halt ein bisschen gemeiner.
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1: Ujel hat einen neuen Track gedroppt und den müssen wir uns natürlich gemeinsam anhören. Moving to the Sun hört ihr hier in 10 Minütchen. Jetzt geht's weiter mit Teddy Swims, Mr. Know It All und ich bin's, Vivi. Hallöchen.

Wenn ihr mal unbedingt wissen wollt, wie ein Song heißt, dann shazamt ihr den Song wahrscheinlich. Und wusstet ihr, dass die App so eine Liste führt, welche Songs am meisten shazamt wurden in letzter Zeit? Und diese Liste führt gerade einen Song an, den ihr jetzt nicht shazamen müsst, weil ich sag euch, wie er heißt. Movin' to the Sun von Ügel hört ihr jetzt immer die besten neuen

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7: Online-Hassprediger sind NRWs größte Herausforderung im Kampf gegen Islamismus. Das hat ein Experte des Bundesamts für Verfassungsschutz vor dem Untersuchungsausschuss zum Solinger Terroranschlag ausgesagt. Während die Radikalisierung in Hinterhofmoscheen oder Gebetsräumen zurückgehe, nehme sie über TikTok und Telegram zu. Besonders gefährdet sind demnach Menschen, die ihr Leben allein mit dem Smartphone verbringen. Ein 5. Castortransport durch Nordrhein-Westfalen ist laut Polizei wie auch andere Transporte zuvor ohne Zwischenfälle verlaufen. Der Konvoi mit Atommüllbehältern fuhr von Jülich bei Aachen aus bis zum Brennelemente-Zwischenlager Ahaus im Münsterland. Dort kam er in der Nacht an. Es gab kleinere Kundgebungen, die blieben aber alle störungsfrei.
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7: Im Studio Lisa Schwarzkopf. Donald Trump wütet beim NATO-Gipfel. Der US-Präsident sagt, er will alle Handelsbeziehungen mit Spanien abbrechen. Zitat, ich will nichts mit Spanien zu tun haben. Hintergrund ist Spaniens Nein zum Iran-Krieg. Völlig unklar allerdings, wie so ein Schritt machbar wäre, denn Spanien ist ja EU-Mitglied. Der Streit um das Krankenkassensparpaket geht weiter. Nach den Grünen hat auch die Linke einen Eilantrag beim Bundesverfassungsgericht eingereicht. Beide Parteien wollen verhindern, dass der Bundestag am Freitag über die umstrittene Reform abstimmt. Wegen 15-fachen Mordes muss ein Berliner Palliativarzt lebenslang ins Gefängnis. Das Landgericht stellte die besondere Schwere der Schuld fest und ordnete Sicherungsverwahrung an. Der 41-Jährige hat nach Ansicht der Richter schwerkranke Patienten mit Medikamenten getötet. 12 Morde gab er selbst vor Gericht zu. Nach satten 27 Tagen Fußball am Stück ist bei der Fußball-WM heute mal einen Tag Pause. Teams und Fans können mal durchatmen, bevor morgen dann die Viertelfinals starten. Den Anfang macht Frankreich gegen Marokko. Die weiteren Duelle: Spanien-Belgien, Norwegen-England und Argentinien-Schweiz.
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1: In eine Zeit, wo Longevity peakt, passt dieser Song natürlich perfekt rein. Milo und DJ Licious hört ihr hier gleich mit Forever Young. Jetzt geht's weiter mit Kygo und ich bin's, Vivi. Schönen Feierabend euch.

Energy Star Milo ist einfach eine Maus. Der plant jedes Jahr und auch dieses Jahr wieder ein Benefizkonzert zu Weihnachten, wo er das Geld an einen Bauernhof in Belgien spenden will, der sich um Leute kümmert, die unter anderem an Burnout oder an psychischen Problemen oder Einsamkeit leiden. Finde ich richtig stark. Bis es Winter ist, ist natürlich noch ein bisschen hin. Wir feiern hier den Sommer mit Milo und Forever Young. 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
11: NRW und die Niederlande wollen beim Hochwasserschutz noch enger zusammenarbeiten.

0: rund 500 Millionen Euro dafür bereitgestellt. Ein Oberleitungsschaden sorgt auf der Bahnstrecke zwischen Hamm und Dortmund für Einschränkungen. Reisende müssen seit dem Morgen mit Verspätungen rechnen. Laut Deutscher Bahn werden Fernzüge umgeleitet. Die Reparatur der kaputten Leitung in Kamen läuft.
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0: Im Studio Lisa Schwarzkopf. Beim NATO-Gipfel ist US-Präsident Trump auf Spanien losgegangen und droht damit, alle Handelsbeziehungen mit dem Land abzubrechen. Ein indirekter Angriff auch auf die EU, denn Spanien ist ja Mitglied. Auslöser ist Spaniens klares Nein zum Iran-Krieg. Riesiger Polizeieinsatz an einem Gymnasium in Schongau südwestlich von München. Ein 16-Jähriger soll dort zwei Mädchen schwer verletzt haben. Laut Polizei gibt es Hinweise auf eine Amoktat. Der Jugendliche wurde festgenommen. Er soll mit einem Messer und einer Schusswaffe bewaffnet gewesen sein. Die Hoffnung auf einen Wirtschaftsaufschwung bekommt den nächsten Dämpfer. Der Internationale Währungsfonds traut Deutschland dieses Jahr noch etwas weniger Wachstum zu als noch im April prognostiziert. Grund sind vor allem die hohen Energiepreise wegen des Iran-Kriegs. Russische Teams dürfen wieder bei Olympia mitmachen. Das Internationale Olympische Komitee lockert weitere Beschränkungen. Die Mannschaftssportler treten dann unter neutraler Flagge an. Auch die Nationalhymne bleibt tabu. Genau wie bei russischen Einzelsportlern. Die Ukraine sagt, das ist verfrüht und unbegründet.
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1: Einfach mal schön mit Schmackes gegen die Wand schlagen, machen wir gleich mit Energy Star Gracie Abrams. Hit the Wall heißt ihr neuer Track und den hört ihr hier in 10 Minuten. Jetzt geht's weiter mit Milo und ich bin's Vivi. Hi.
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Was ist euer Comfortfood? Also irgendein Essen, das ihr wirklich ständig essen könnt und wo ihr vielleicht auch so ein bisschen in die Kindheit zurückversetzt werdet. Sowas wie Grießbrei oder so. Oder Hefeklöße. Auch mal wieder geil eigentlich. Bei Gracie Abrams ist es was ganz anderes, nämlich geschmorter Lauch. Na klar, warum dann auch nicht? Gracie Abrams mit Hit the Wall hört ihr hier. Immer die besten neuen Hits auf Energy. Okay.

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7: Ja, und damit einen schönen Feierabend. Mittwochfeierabend, das Wochenende steht schon wieder fast bevor und es soll ja wieder knackig heiß werden mit bis zu 35 Grad. Ja, ein bisschen Abkühlung gibt's jetzt schon mal in Form von 100 Euro. Die kannst du hier bei uns gewinnen, live an diesem Mittwochfeierabend. 100 Euro, wenn du weißt, was das hier für eine Fernsehsendung ist. Großer Klassiker, was ist das nochmal? Ja, und wer das weiß, der sichert sich die 100 Euro unter der 0137 90 30 200. Das ist jetzt die Gewinnernummer, die 0137 90 30 200 für 50 Cent aus allen deutschen Netzen. Und vorher noch ein paar Regeln. Mitmachen bitte ab 18, an Minderjährige werden keine Gewinne ausgezahlt. Jeder Anruf kostet 50 Cent aus allen deutschen Netzen. Bitte darauf achten, dass nicht jeder Anruf, der Kosten produziert, auch automatisch ins Studio gelangt. Gewinnchancen im Leitungsspiel 1 zu 200.000. Parallel dazu kann die Redaktion jederzeit ausgewählte Anrufer per Zufallsprinzip direkt ins Studio durchstellen. Die Teilnahmebedingungen sind auf cashquiz.de zu finden. Dort sind dann später auch alle Lösungen und Gewinner notiert und ein Spiel dauert maximal bis Sendungsende. So, 100 Euro gibt's zu gewinnen an diesem Mittwochfeierabend. Was ist das für ein TV-Klassiker? 100 Euro unter der 0137 90 30 200. 0137 90 30 200. 50 Cent aus allen deutschen Netzen. Mit Leitung 3 bist du live bei uns in der Show. Und live hier in die Show geflogen ist auch der Carsten. Ich grüße dich.
8: In meinem gelb-schwarzen Kostüm. Oh, selbstverständlich.
7: Das steht dir so gut, ne? Aber er hat nie FDP gewählt. Das kann ich an dieser Stelle sagen. 100 Euro kann man gewinnen. Sag mal, Carsten, wann ist das Geld auf des Gewinners Konto?
8: Das wäre dann heute Abend schon soweit. Und zwar durch die Echtzeitüberweisung.
7: Oha. Also, was wollte ich eigentlich sagen?
8: Das weiß ich nicht, aber probier's nochmal.
7: Vielleicht. Die 100 Euro, die hast du heute Abend an diesem Mittwochfeierabend bei dir auf dem Konto, wenn du weißt, was das hier ist.
8: Ja, geht ja schon gut los.
7: Ja, ich sag's dir. Durchgestellt, so. Live mit dem Chance-Button. Wer ist denn da? Hallo?
9: Ja, hallo, ist der Marco. Sei gegrüßt.
7: Marco, ich grüße dich. Was hast
8: ciao,
7: du
8: raus? Ciao, Marco.
9: Marcos,
8: entschuldige bitte.
7: Pardon bitte, entschuldige. Was hast du raus?
9: Hi. In einem unbekannten Land und diese Biene, die ich meine, nennt sich Maya. Ja,

0: wunderbar.
1: Für den Gesang
0: also, müsste es ja gleich noch ein bisschen mehr Geld geben. 100 Euro hast du gewonnen. Herzlichen Glückwunsch. Bleib mal bitte am Telefon. Ganz viel Freude mit dem Geld. Hat das sogar vorgesungen, ne? Wahnsinnige TV-Expertise. Machen wir weiter. Die nächsten 100 Euro kannst du gewinnen, wenn du weißt, was das hier ist. Oha. Oh, kurz die Musik leise. Was steckt hier dahinter? Wer weiß, was das ist, gewinnt die nächsten 100 Euro heute Abend noch auf dem Konto. Ist kein Quatsch. 8. Juli. 100 Euro hast du heute Abend noch bei dir auf dem Konto, wenn du weißt, was das hier ist. Wenn du weißt, welche Fernsehsendung das ist, ich starte mal durch. Du darfst gerne wieder gewinnen. Unter der 0137 90 30 200. Was ist das? 0137 90 30 200. Für 50 Cent aus allen deutschen Netzen. Ja, Carsten, auch hier gilt, die 100 Euro hat man heute Abend auf dem Konto versprochen, ne?
2: Absolut, per Echtzeitüberweisung machen wir das auch hier, klar.
0: Also, gerne schnell weitermachen. Jana war in der vorherigen Sendung schon mal da, sie meinte das.
3: Jana, was haben Sie denn raus, bitte?
4: Pippi Langstrumpf.
3: Pippi Langstrumpf?
4: Ja.
3: Was wir suchen, ist nicht von Astrid Lindgren,
0: nee. Verkehrt, Jana.
2: Da schüttelt auch der Jürgen in der Regie den Kopf, nein.
0: Zu Recht, es ist nämlich nicht Pippi Langstrumpf, also auf Neues, na dann.
2: Komm, pass auf, wir probieren es einfach nochmal, wir hören uns den Ausschnitt nochmal an. Ich gebe euch 200 Euro.
0: Doppelter Gewinn. Noch einmal zugehört, was ist das hier bitte? Wer hat eine Idee, was das ist? Der gewinnt jetzt sogar 200 Euro unter der 0137 90 30 200. Und bitte direkt wieder reinkommen und auflösen jetzt. Doppelten Gewinn mitnehmen unter der 0137 90 30 200. 50 Cent aus allen deutschen Netzen mit Leitung 3 bist du bei uns. Bertram war in der vorherigen Sendung da, er meinte das. Sie wissen, welche Fernsehsendung wir suchen?
5: Ja, ich gehe davon aus, dass es Vicky ist, die Zeichentrickserie, nicht?
0: Vicky und die starken Männer?
5: Ja, genau.
0: An unserer Lieblingskindersendung unseres Spielechefs, das kann ich an der Stelle mal verraten. Aber daher weiß ich auch ganz genau, dass das Wiki nicht sein kann. Bertram, es tut mir leid. Drehen uns im Kreise mit den falschen Antworten. Carsten, Ansage bitte.
2: Ansage?
0: Ansage.
2: Wir machen weiter. Und die nächste Ansage ist, vielleicht sollte der Spielechef mal Sendungen aussuchen, die nicht 130 Jahre alt sind, so wie er.
0: So. Ja, bester Punkt.
2: Ich verdopple. 400 Euro, ich werde wahnsinnig mit dem Typen.
0: Kennt das überhaupt noch wer?
2: Ja, eben.
0: Also kennt das noch irgendwer? So, es geht jetzt mittlerweile um wie viel Geld hast du gemacht?
2: Ich habe verdoppelt. 400 Euro.
0: 0137 90 30 200. Ja, sorry für das Chaos an diesem Mittwochfeierabend, aber du gewinnst jetzt 400 Euro heute Abend auf dem Konto mit der 0137 90 30 200. 50 Cent aus allen deutschen Netzen mit Leitung 3 bist du live bei uns in der Show. Pippi Langstrumpf, also haken wir ab. Vicky ist es auch nicht. Ja, was ist es denn nun? Kennt das noch wer?
2: Boah. Also, ich lege noch einen Altersbonus obendrauf, jetzt ganz ehrlich.
0: Was?
2: Ja,
0: wieso?
2: Weil das Ding so alt ist, ganz ehrlich. Ich lege einen Huni obendrauf. 500 Euro für die richtige Antwort jetzt.
0: So, bitte komm jetzt zu uns und löst das Ding bitte auf 500 Euro, wenn du weißt, welche Fernsehsendung das ist. 0137 90 30 200. Du kommst mit Leitung 3 live in die Show rein. Es ist noch keiner da. 0137 90 30 200. 50 Cent aus allen deutschen Netzen. Es geht jetzt um 500 Euro. Das Geld hast du heute Abend noch auf dem Konto. Aber nicht Svanche, die meinte in einer anderen Sendung schon mal das.
6: Ja, das habt ihr schon mal gespielt. Ich glaub, das sind die Simpsons. Ja, ich bin ziemlich sicher. Ja, doch.
0: Aha.
6: Ja.
0: Interessanter Ansatz ist leider total falsch, Svanche. Es tut mir leid, das ist nicht die richtige Lösung. Oh. Sorry. Diese Enttäuschung, aber ich bin auch enttäuscht. Es sind nicht die Simpsons.
2: Ja, das ging ein bisschen anders irgendwie. Das waren so Streicher am Anfang oder so.
0: Ja.
2: Ist aber auch egal, es war auf jeden Fall falsch. Deshalb, ich leg nochmal einen Huni oben drauf. Ein Motivationshunderter für euch. 600 Euro und das
0: echt?
2: Geld. Ja, 600 Euro und das Geld ist heute Abend auf dem Konto. Also auch diese Summe.
0: 600 Euro mittlerweile live zu gewinnen hier im Radio an diesem Feierabend. Möge sich das Geld bitte jemand abholen, wenn irgendwer in der Lage ist, das hier aufzulösen. 0137 90 30 200. 0137 90 30 200. 50 Cent aus allen deutschen Netzen. Wir haben gehört, die Simpsons, Vicky und Pippi Langstrumpf. Das ist alles nicht richtig. 600 Euro mittlerweile. Man hat das Geld wirklich heute Abend auch noch auf dem Konto. Auch diese Mega-Gewinnsumme, ne?
2: Genau, das ist betragsunabhängig. Boah, also auch das Geld ist heute Abend auf dem Konto. Und auch die 750 wow. Euro, die ich jetzt echt? Für euch mache. Ich leg noch was drauf, komm. Ja, Motivationskohle an diesem 8. Ich meine, das ist jetzt alles runtergebucht worden neulich vom Konto wieder. Wir packen was drauf. 750 Euro heute Abend aufs Konto.
0: 750 Euro gehen jetzt garantiert raus. 0137 90 30 200. Noch keiner drin in Leitung 3. Ist irgendwer gerade am Radio, der weiß, was das hier ist? 0137 90 30 200. 50 Cent aus allen deutschen Netzen. Irgendeiner bitte. Rüdiger meint in der vorherigen Sendung schon mal das.
3: Was hast du denn raus?
1: Also hier, die meinen alle, das wäre die Schwarzwaldklinik.
3: Ich meine alle, das wäre die Schwarzwaldklinik. Also die Serie, die wir suchen hier heute, ist auch schon ein bisschen älter. Aber die Schwarzwaldklinik, die ist es leider nicht, du. Es tut mir leid.
0: Völlig vom Thema, am Thema vorbei. Nein. Also wirklich nicht mal nah dran, die Schwarzwaldklinik. Das ist ja, also, was denn?
2: Völlig falsche Richtung. Mann, ey. Also wir sollten es eigentlich abbrechen.
0: Ja.
2: Das dürfen wir noch nicht. Ja, siehst du, Jürgen schüttelt auch den Kopf aus der Regie. Ja. Wir dürfen es nicht abbrechen. Deshalb lege ich jetzt einfach nochmal Geld drauf. 1.000 Euro. 1.000 Euro heute Abend aufs Konto. Gibt es irgendjemand in Radio Deutschland, der sich erinnert?
0: 1.000 Euro gehen garantiert raus. Was ist das? Also einer, der es weiß, wählt bitte jetzt nach den falschen Antworten die 0137 90 30 200. Und tut mir leid, die Schwarzwaldklinik ist so weit weg. 0137 90 30 200. 50 Cent aus allen deutschen Netzen. So möge das Ding bitte innerhalb der nächsten 60 Sekunden irgendwer auflösen, weil es macht mich auch langsam ein bisschen wütend die ganze Zeit, diese seltsame Melodie hier zu hören. 1.000 Euro werden rausgehen. Ist schon irgendwer jetzt da, Carsten, bitte?
2: Es ist noch keiner in Leitung 3. Das heißt natürlich gleichzeitig, das Geld ist noch da. 1.000 Euro. Und ich verdoppele jetzt eure Gewinnchance, damit es jetzt schneller geht, damit jetzt das Ding hier gelöst wird. Die Leitung 6 kommt mit dazu. Ab sofort 2 Leitungen, die zum Gewinn führen. Doppelte Gewinnchance, doppelte Leitungsanzahl ab jetzt.
0: Es sind jetzt 2 Leitungen geöffnet. 1.000 Euro, wir haben es 18.40 Uhr. Carsten und ich sind live hier. Warten bitte auf ein Klingeln unter der 0137 90 30 200. Es darf gerne klingeln. Jetzt bitte. 0137 90 30 200. 50 Cent aus allen deutschen Netzen. Wenn an diesem Mittwochfeierabend, kurz vor diesem brutal heißen Wochenende, gerade irgendwer am Radio ist und weiß, was das hier ist, dann bitte die 1.000 Euro mitnehmen. Jana meinte Pippi Langstrumpf falsch. Bertram meinte Vicky. Swantje dachte an die Simpsons. Und Rüdiger meinte Schwarzwaldklinik. Das ist so weit weg von der Lösung. Es ist immer noch keiner da. Okay, wir machen jetzt mal richtig Dampf. Bitte, Carsten, hau rein.
2: Komm, noch eine dritte Gewinnchance mit rein. Und zwar die 8 kommt mit dazu. 3, 6 oder 8. Eine von diesen 3 erwischen. Und es ist wirklich egal, welche ihr davon erwischt. Weil diese 3 führen garantiert zu uns direkt rein ins Studio.
0: 3 Leitungen sind grün, 3 Studioleitungen sind geöffnet, 3 Leitungen führen zu 1.000 Euro. Also bitte 0137 90 30 200. 0137 90 30 200. 50 Cent aus allen deutschen Netzen. Die Sendung geht auch nicht mehr lange. Also wir bräuchten bitte ein Klingeln. Ich weiß nicht, sind gerade alle schon zu Hause oder sind alle noch arbeiten? Oder was ist das Problem? Ist das vielleicht einfach zu schwer? Ist es zu alt? Kennt das vielleicht gar keiner mehr hier? Wenn irgendwer den Titel dieser Fernsehsendung kennt, gibt's 1.000 Euro zu gewinnen. Das Geld liegt immer noch hier und es soll und darf gerne rausgehen und es tut sich gerade nichts am Telefon, Carsten.
2: Darum gebe ich jetzt nicht eine, sondern 2 Leitungen mit dazu. Die 11 und die 12. Also holt euch eine von 5 Leitungen. Wow. Das bedeutet, wir haben jetzt für euch mal ebenso die 5-fache Gewinnchance aktiviert. 5 Leitungen führen zum Gewinn. 5 Gewinnleitungen sind jetzt aktiv.
0: 1.000 Euro werden rausgehen, garantiert. Das Geld bleibt nicht bei uns. Es muss jetzt klingeln, die Sendung ist gleich vorbei. Es sind jetzt 5 Studioleitungen offen. 5 Leitungen stehen auf grün, 5 Leitungen bereit, damit es jetzt klingelt unter der 0137. 90, 30, 200. Es darf, es muss jetzt sogar klingeln. Unter der 0137. 90, 30, 200. 250 Cent aus allen deutschen Netzen. Leitung 3 ist offen, die 6, die 8, die 11 und die 12. Weiß irgendwer bitte, was das für eine Fernsehsendung ist? Wir hatten gehört Pippi Langstrumpf, Vicky und die Simpsons und das stimmt leider alles nicht. 18.43 Uhr, oh Gott, Jürgen schüttelt auch schon den Kopf, das geht mir echt zu weit jetzt gerade. Sendung ist gleich vorbei, wir haben keine Zeit mehr, Carsten.
2: Es ist ja gleich schon wieder 7:15, du meine Güte, pass auf, ganz schnell. Deshalb mache ich jetzt Folgendes, was ganz Rigoroses kriege ich bestimmt Ärger für, ich mache es trotzdem für euch. Ich verdoppele nochmals eure Gewinnchance. Ich gebe euch jetzt satte 5 Leitungen auf einmal dazu. 15, 17, 20, 23 und 24. Ab jetzt die 10-fache Gewinnchance. 10 Gewinnleitungen.
0: Bevor die Sendung hier gleich endet, wird es einen Gewinner geben. Garantiert. 10 Leitungen sind geöffnet. Du weißt, welche Sendung wir suchen. Dann bitte wähle jetzt diese Nummer. Ich sag sie ein letztes Mal ganz langsam und dann kommst du bitte unter der 0137 90 30 200. Du weißt, was das ist? 0137 90, 30, 200, 50 Cent aus allen deutschen Netzen. Wir haben es jetzt gleich 18.45 Uhr. Die Sendung ist gleich vorbei. Cash-Quiz, Mittwoch-Feierabend-Ausgabe. Irgendwer muss uns bitte jetzt sagen, was das ist. Also irgendwer, ich mach's präziser, irgendeiner müsste uns das jetzt mal bitte sagen. Und irgendeiner müsste jetzt mal 1.000 Euro gewinnen, Carsten. Klingelt's schon, ist irgendwer in einer der Leitungen? Kannst du noch mal gucken?
2: Es ist alles auf grün, heißt, es ist noch keiner in den Leitungen. Heißt gleichzeitig, das Geld ist noch da. 1.000 Euro liegen hier bereit. Jede Sekunde kann's klingeln, der nächste Anruf kann's sein. Und jetzt mache ich Folgendes. Ich gehe jetzt hier aufs Ganze für euch. Ich gebe euch noch 3 weitere Gewinnleitungen mit dazu. Die 28, die 30 und die 33. Ab jetzt die 13-fache Gewinnchance. Die 13 bringt euch jetzt Glück. Wir haben die letzten 120 Sekunden gleich. Es wird garantiert klingeln.
0: 13 Leitungen sind geöffnet. Die Regie sagt, dass die Sendung hier in weniger als 140 Sekunden zu Ende sein wird. Es muss jetzt klingeln. Es muss jetzt klingeln, führt kein Weg dran vorbei. Was ist das? Fernsehsendung bitte jetzt nennen unter der 0137 90 30 200 im großen Finale. 120 Sekunden Sendung ist dann vorbei. Es muss jetzt klingeln, es muss irgendwer 1.000 Euro gewinnen unter der 0137 90 30 200. 50 Cent aus allen deutschen Netzen. Ja, tut uns leid, wenn das vielleicht zu schwierig war. Jana meinte Pippi Langstrumpf, das ist es nicht. Bertram meinte Vicky. Die Simpsons haben wir gehört und die Schwarzwaldklinik. Was ist das hier? Und wenn irgendwer die Idee bitte hat, jetzt in den letzten, oh Gott, 100 Sekunden, es muss jetzt klingeln. Ist irgendwer da, Carsten?
2: Es ist noch keiner in den Leitungen. Es sind 13 Leitungen aktiv. Der nächste Anruf kann es sein, denn wir gehen hier nicht ohne Gewinner. Ja. Es wird garantiert klingeln. Die letzten 90, 89, 88 Sekunden. Es muss und wird jetzt passieren.
0: 13 Leitungen offen, immer noch keiner da. 70 Sekunden, die Sendung ist gleich vorbei. Es wird einen 1.000-Euro-Gewinner geben, aber es muss jetzt jemand auflösen, bitte. Das hier. Was ist das? 0137 90 30 200. Hat's jemand raus? Ja, bitte jetzt unter der 0137 90 30 200. 50 Cent aus allen deutschen Netzen. Jürgen sagt, keine 60 Sekunden mehr. Jürgen, es muss noch jemand gewinnen. Und wenn du gleich unsere Stimmen in deinem Telefon hörst, dann lege bitte nicht auf. Du kannst hier 1.000 Euro gewinnen. Und ich sage jetzt das letzte Mal die Nummer, weil ich habe auch gar keine Zeit mehr. 0137 90 30 200. Das ist Jürgen ernst meint, sehen wir jetzt hier und hören wir hier. Es ist keine Musik mehr da. Unter der 0137 90 30 200. 50 Cent aus allen deutschen Netzen. Wenn irgendwer gerade im Radio ist und weiß, was das hier ist, dann gibt's jetzt 1.000 Euro dafür netto und steuerfrei heute Abend auf dem Konto, Carsten, gell?
2: Richtig, per Echtzeitüberweisung.
0: Nimm dir das Geld mit. Durchgestellt live mit dem Chance-Button. Wer ist denn da? Hallo?
7: Hallo?
0: Ja, wie heißt du?
7: Silke.
0: Und was hast du raus, Silke?
7: Bitte?
0: Was ist deine Lösung?
7: Meine Lösung ist Heidi.
0: Ja! Und die Aldi macht dich um 1.000 Euro reicher. Silke, du hast gewonnen. Herzlichen Glückwunsch.
7: Wow!
0: Bleib am Telefon.
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1: Energy Star Michael Schulte ist krank vor Liebe und deshalb hört ihr hier gleich seinen neuesten Track. Er heißt Lovesick. Jetzt geht's aber erstmal weiter mit Alex Warren, Fever Dream und ich bin's Vivi. Schönen Abend euch.
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findet ein Mann wie Energy-Star Michael Schulte, sage ich euch ganz ehrlich, weil der ist mit seiner Frau Katharina jetzt mittlerweile schon seit 10 Jahren zusammen und schreibt einen Love-Song nach dem anderen für sie. Finde ich absolut cute. Seinen neuesten Track Love Sick, den hat er natürlich auch wieder ihr gewidmet und den hört ihr jetzt auf Energy. Immer die besten neuen

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1: NRW und die Niederlande wollen beim Hochwasserschutz noch enger zusammenarbeiten. Das haben beide bei einer Pressekonferenz mitgeteilt. Konkret geht es darum, Schutz- und Warnsysteme weiterzuentwickeln, für mehr Sicherheit am Rhein und seinen Nebenflüssen. Seit der Flutkatastrophe 2021 hat NRW rund 500 Millionen Euro dafür bereitgestellt. Im Kreis Wesel sind beim Stadtradeln über 2,2 Millionen Kilometer zusammengekommen. Fast 16.000 Menschen haben bei der Aktion mitgemacht. Das hat der Kreis jetzt mitgeteilt. Er steht bundesweit damit vorläufig auf Platz 6. Die meisten Kilometer wurden in Moers gesammelt.
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1: Im Studio Lisa Schwarzkopf. Beim NATO-Gipfel ist US-Präsident Trump auf Spanien losgegangen und droht damit, alle Handelsbeziehungen mit dem Land abzubrechen. Ein indirekter Angriff auch auf die EU, denn Spanien ist ja Mitglied. Auslöser ist Spaniens klares Nein zum Iran-Krieg. Riesiger Polizeieinsatz an einem Gymnasium in Schongau südwestlich von München. Ein 16-Jähriger soll dort zwei Mädchen schwer verletzt haben. Laut Polizei gibt es Hinweise auf eine Amoktat. Der Jugendliche wurde festgenommen. Er soll mit einem Messer und einer Schusswaffe bewaffnet gewesen sein. Die Hoffnung auf einen Wirtschaftsaufschwung bekommt den nächsten Dämpfer. Der Internationale Währungsfonds traut Deutschland dieses Jahr noch etwas weniger Wachstum zu als noch im April prognostiziert. Grund sind vor allem die hohen Energiepreise wegen des Iran-Kriegs. Bei der WM heißt es heute durchschnaufen. Nach 27 Tagen Nonstop-Fußball ist einen Tag Pause. Morgen geht's weiter mit den Viertelfinals. Zum Auftakt ist Frankreich gegen Marokko gefordert. Außerdem spielen Spanien gegen Belgien, Norwegen gegen England und Titelverteidiger Argentinien gegen die Schweiz.
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0: Ihr habt bei Sprichwörtern von Tuten und Blasen keine Ahnung. Keine Sorge, I got you.
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0: Hier besprechen wir jeden Mittwoch eine neue Redewendung oder ein neues Sprichwort. Und heute habe ich euch mitgebracht, von Tuten und Blasen keine Ahnung haben. Warum sagen wir das?
2: Tuten und Blasen sind irgendwelche Handwerkzeuge oder irgendwie so Instrumente oder sowas. Und das hat dann keiner gelernt und dann hat man von Tuten und Blasen keine Ahnung.
3: Vielleicht vom Autofahren, dass gehupt wird, dass das Tuten. Und ansonsten musste früher vielleicht, weil es zu leise war, mit so einem Horn reingeblasen werden.
4: Früher gab es ja auch irgendwie solche Orchester oder Musikensemble. Und dass da mal eine Person war, die super schlecht war.
0: Okay, also wir hatten jetzt Werkzeuge, Instrumente, sogar Autos. Aber mit all dem hat das Sprichwort wirklich ja nichts zu tun, sondern mit einem Alarmsystem. Im Mittelalter gab es ja sowas wie eine Alarmanlage noch nicht. Und wer hat den Job gemacht, bevor ihn Maschinen übernommen haben? Natürlich Menschen. Und in jeder Stadt gab es sogenannte Nachtwächter, die aufgepasst haben und Menschen gewarnt haben, wenn es zum Beispiel gebrannt hat oder Einbrecher unterwegs waren.
5: Bitte helfen Sie mir, ich bin in Gefahr. Bitte helfen Sie mir.
0: Und um das zu tun, haben die Nachtwächter, ihr ahnt es vielleicht schon, in ein Horn geblasen. Und jetzt war es halt so, dass der Beruf des Nachtwächters damals nicht so sehr angesehen war, weil man halt außer wach bleiben und in ein Horn zu pusten nicht viel können musste. Und wenn man halt noch nicht mal dazu in der Lage war, dann galt man als besonders dumm und hatte halt von Tuten und Blasen keine Ahnung. No front an alle Nachtwächter, ihr seid toll. Im Mittelalter waren die Leute halt ein bisschen gemeiner.
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0: Julia.
1: Um 20 Uhr an diesem Mittwoch freue ich mich sehr, dass ihr mit dabei seid, auch wenn die WM heute einen Tag Pause macht. Erling Haaland ist gerade so derartig viral unterwegs und zwar mit seiner Musik. Das klingt jetzt erstmal komisch, aber Kygo hat einen alten Soundschnipsel von vor 10 Jahren gefeatured und daraus einen richtigen Hit entstehen lassen. Wie das klingt, die ganze Geschichte dahinter, alles gleich. Vorher aber noch Dracula mit immer den besten neuen Hits.

Und das ist, um es mit Tommy Schmidt zu sagen, einfach so schön. Erling Haaland war das gerade, als er noch ganz klein war. Ne, hat er mal gerappt, steht an so einem Grill, brät gerade Burger. Und es war jetzt eher so ein Moment, wo man zurückschaut und als Jugendlicher sich denkt, eieiei, was war da eigentlich los? Aber nicht, wenn man Erling Haaland ist. Norwegen hat ja gerade eh so einen unglaublichen Lauf bei dieser Weltmeisterschaft. Gerade Brasilien ausgeschaltet, 2:1, 2 Tore durch Erling Haaland. Und jetzt hat Kygo, der legendäre Kygo, diesen Soundschnipsel eben von Erling Haaland gefunden und das daraus gemacht.

Ist das nicht fantastisch? Ist für mich jetzt schon der WM-Hit 2026 unter diesen 28.000 offiziellen WM-Hits. Sticht der heraus, einfach weil er aus dem Moment passiert ist. Na, Erling Haaland, so ein ganz witziger Fußballprofi, war ja erst bei Salzburg, dann auch mal lange in der Bundesliga bei Dortmund gespielt und seit ein paar Jahren bei Man City der große Star. Ein ganz besonderer Stürmertyp. Der Papa war auch schon Profi. Und jetzt sind die Norweger einfach im Viertelfinale dieser WM und haben ihren ganz eigenen viralen Moment featuring Kygo. Finde ich fantastisch. Wir hören mal ganz kurz rein. Keine Ahnung, was er da singt, aber ich finde es stimmt. Ach, da beneide ich die Norweger, ne? Für so einen WM-Sommer, wo man noch dabei ist, einen Hype hat. Naja, jetzt freuen wir uns einfach für Norwegen mit. Ich bin Norweger.

Nico Santos haben wir jetzt hier bei Energy, der 2018 seinen ganz großen Durchbruch mit Rooftop hatte und seitdem liefert der Mann beständig ab. Ich mochte Optimist, die Single, Anfang des Jahres so wahnsinnig gerne, so thematisch toll und es hat mir so einen Ed Sheeran-Vibe gegeben. Und jetzt macht er in diesem Jahr weiter mit Why Don't You Stay. Nico Santos, immer die besten neuen Hits.

0: Immer die besten neuen Hits. Hört euch hier bei Energy gleich mit Crystal Serenity für euch. Außerdem Alex Warren und Harry Styles macht den Anfang.
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0: Immer die besten neuen Hits hört ihr hier bei Energy gleich mit den Backstreet Boys für euch. Außerdem Dermot Kennedy und Tiffany Aris macht den Anfang.
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Energy ist an bei euch an diesem Mittwochabend mit mir, Julian. Und ich habe mir jetzt noch nie ganz große vorausseherische Fähigkeiten attestiert. Aber dass Ikimel im MoMA performt und dass die Backstreet Boys im Jahr 2026 nochmal so einen Hit haben, das hatte ich beides nicht auf meiner Bingo-Karte. Die Backstreet Boys hören wir jetzt mit Bottle Up und immer den besten neuen Hits.

Um 21 Uhr an diesem Mittwoch, an dem es gleich richtig gruselig wird. Auf Amazon Prime lief nämlich ein Film, der zum ersten Mal mit KI übersetzt wurde ins Deutsche und so derartig schrecklich klang, grammatikalisch falsch übersetzt ist, die Tonalität gar nicht getroffen hat, dass es jetzt einen kleinen Shitstorm gegeben hat, wie der Film geklungen hat. Wir haben nämlich exklusive Ausschnitte davon. Das alles gleich. Vorher jetzt noch Alex Warren mit immer den besten neuen Hits ganz echt authentisch eingesungen.

0: So, und jetzt hört mal rein, denn schlimmer wird's heute nicht.
1: Ich sollte da gestorben haben.
2: Das konnten wir leider nicht zulassen.
0: Was für ein Fiasko. So, Energy ist an bei euch an diesem Mittwoch. Amazon Prime hat einen Film mit Hilfe von künstlicher Intelligenz synchronisiert. Deadly Patient heißt er, also tödlicher Patient. Und die Übersetzung war so schlecht, dass es fast schon wieder lustig wäre, wenn es nicht so schlimm wäre. Also ihr wisst schon, was ich meine. Nur mal kurzer Ausschnitt.
3: Weiß jemand, wer das machte?
4: Im Moment nur ein Auto. Lora teilt mehr.
2: Na, gib mir deine Krücke.
4: Vielen Dank.
0: Also lange haben wir uns davor gefürchtet, dass eben mittels KI Filme synchronisiert werden. Aber ich dachte, wenn es passiert, dann ist es wenigstens gut. Also ich will das eigentlich gar nicht haben. Ne? Ich finde, diese ganzen tollen Synchronsprecher und Synchronsprecherinnen, die seit Jahrzehnten Filme vom Englischen oder wo auch immer ins Deutsche übersetzen und so toll auch spielen mit ihrer Stimme und das Kinoerlebnis von Menschen, die jetzt nicht Englisch oder Spanisch können oder Französisch, auch ins Deutsche so hervorragend transferieren, die soll es bitte noch weiterhin geben. Die haben so tolle Arbeit geleistet. Und wenn das dann die Alternative ist, dann nochmal 1000. Nochmal so ein Ausschnitt.
1: Na, sehen wir uns.
2: Liebe dich.
1: Ich weiß. Geh weg.
0: So. Amazon. Was machen wir damit? Einfach, man kann es ja so als Versuch sehen, der hat nicht geklappt und jetzt hören wir auf mit diesem Irrsinn, auch mit diesen mafiösen Strukturen, dass man nur noch als Synchronsprecher gebucht wird, wenn man dann eine Klausel unterschreibt, dass die eigene Stimme zum KI-Training genutzt werden darf. Das ist wirklich Mafia. So, und genau das ist auch der Grund, warum wir uns bei Energy dagegen einsetzen, dass eben KI nicht mehr genutzt werden soll für Synchron, für Audiobooks, für mich. So, aus eigenem Interesse. Ja, ihr mögt es doch, wenn ich mich 28 Mal pro Sendung verspreche. Wenn ich ab und an so ein paar Sätze wegnuschel. Das macht's doch aus. Hoffe ich. So, jetzt auch echte Musik. Immer die besten neuen Hits mit BTS.

Felix und Lukas hören wir jetzt hier bei Energy, kennt ihr besser unter Fastboy, zwei Brüder, die gerade wirklich ihren Traum leben. Wollten schon immer, das haben sie hier als Kinder versprochen, gemeinsam zusammen arbeiten, das Hobby zum Beruf machen und all das ist so fantastisch aufgegangen. Beautiful Life, der Titel deshalb nur folgerichtig. Fastboy mit immer den besten neuen Hits.

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0: Energy Sun bei euch an diesem Feierabend. Ich bin Julian und ich schäme mich das auch nicht zu beichten, dass ich von K-Pop zum Beispiel jetzt nicht so viel Ahnung habe. Ich bin 95 geboren. Das war jetzt einfach nicht so mein Genre, in das ich hineingewachsen bin, das mich so dermaßen interessiert hat. Aber dennoch habe natürlich auch ich mitbekommen in den letzten 10, 15 Jahren, was für ein unglaubliches Kultpotenzial dieses Genre hat. Wie Menschen teilweise wie vom ersten iPhone vor Festivalgelände campen, damit sie in der ersten Reihe sein können. All das erschließt sich mir natürlich total und deshalb finde ich es richtig schön, dass wir hier diesen Stream haben.
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0: ist K-Pop in dieser Woche und der klingt so.

Und das Schöne ist, dass für alle was dabei, für Leute wie für mich, die sich den ersten Zugang dazu jetzt gerade suchen und wissen wollen, was da abgeht, aber natürlich auch für die K-Pop-Hartgesonnenen, die einfach nonstop K-Pop hören wollen. All das findet ihr bei uns in der Energy App, der Stream of the Week K-Pop, aber da gibt es auch noch 40 weitere Streams für eure Mood, für eure Stimmung, für eure Favoriten-Genres, immer genau das Richtige dabei. 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

0: immer die besten neuen Headsets hier bei Analogy. Und gleich, Obacht, wie wir in Bayern sagen, gibt es den allerneuesten Song von Beyoncé zum allerersten Mal hier bei mir in der Sendung. Heißt Morning. Außerdem Harrison und Alex Warren. Macht den Anfang. Alle drei Songs gleich in den nächsten 10 Minuten.
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Mittwochabend hier bei Energy, ich bin Julian und jetzt gibt es zum allerersten Mal den ganz neuen Song von Beyoncé hier bei mir in der Sendung. Eigentlich warten ja die Fans auf den Abschluss der Albumtrilogie, aber da hat sie jetzt noch keine Neuigkeiten zu verlauten lassen, hat aber vorgestern ihren neuen Song, beziehungsweise einen alten Song, den sie schon auf Festplatte mit Pharrell Williams hatte, jetzt zum ersten Mal veröffentlicht. Einfach so rausgeschossen, heißt Morning Dew und den hören wir jetzt. Immer die besten neuen Hits.

um 22 Uhr an diesem Mittwoch, an dem wir gleich Kygo hören mit Khalid gemeinsam. Ist aber nur sein zweitneuester Song. Der neueste ist vor einem Tag entstanden und er hat ein altes Sample von Erling Haaland von vor 10 Jahren genommen, als der gerappt hat und jetzt einen neuen norwegischen WM-Hit daraus entstehen lassen. Wie der klingt, auch das gleich. Vorher jetzt aber noch Teddy Swims mit immer den besten neuen Hits.

Kygo hören wir jetzt hier bei Energy. Ein absoluter Superstar seiner EDM-Szene, seit 10, 15 Jahren dabei, arbeitet immer mit den größten Künstlern zusammen. Es wird immer ein Hit, wenn Kygo an den Turntables steht. Aber Kygo ist eben auch Norweger. Verdammt fußballverrückt und hat sich auch einnehmen lassen von den Fußballern und vor allen Dingen von Erling Haaland, der Superstar der Norweger ist. 2 Tore auch gerade wieder geschossen gegen Brasilien. Und Erling Haaland ist auch, ich sag mal, ein spezieller Fußballer. Irgendwie ein weirder, aber liebenswerter Typ und hat, wie wir alle, Jugendsünden. Ne? Bei ihm ist das Problem, er ist jetzt berühmt geworden und das Ganze ist damals auch aufgenommen worden, wie er am Grill steht mit so einem Pfannenwender in der Hand und ein bisschen gerappt hat. Das Video von Erling Haaland von vor 10 Jahren ging jetzt gerade viral. Kygo hat es genommen, gesampelt und kurzerhand einen riesen Hit daraus entstehen lassen. Und so klingt das.

fantastisch. So, und ganz Norwegen singt jetzt natürlich diesen Song und hat noch einen tolleren WM-Moment. Und ich bin so neidisch auf die Norweger, die natürlich gerade den Sommer ihres Lebens haben. Ne? Ist jetzt nicht bekannt in den letzten 20 Jahren gewesen, Norwegen bei den großen Turnieren unglaublich weit zu kommen, geschweige denn dabei zu sein. Und jetzt haben sie da so einen Hype und alles passt. Und Kygo mischt dann nochmal so einen alten Soundschnipsel von Erling Haaland von vor 10 Jahren zu einem Hit zusammen. Und ach, ist das schön. Man kann sich auch ein bisschen mitfreuen für unsere Nachbarn aus. Die sind nicht ganz Nachbarn. Sagen wir unsere Freunde aus dem Norden. Kygo, hören wir jetzt auch mit Save My Love ohne Erling Haaland, dafür mit Khalid und immer die besten neuen Hits.

so Riesenfan von Dermot Kennedy ever since. Kiss Me war das gerade. Übrigens, wenn ihr auf Dermot Kennedy steht, dann checkt mal all seine Songs, auch die B-Seiten aus. Teilweise 8-Minuten-Songs ohne Hook. Man hört diesem Mann so wahnsinnig gern beim Musizieren zu. Genauso wie UGL, den wir jetzt hören mit Move Into The Sun. Andere Musik als Dermot Kennedy, for sure. Aber nicht weniger erfolgreich. Hören wir jetzt immer die besten neuen.

0: Immer die besten neuen Hits hört euch hier bei Energy. Gleich mit den Jungs von One Republic für euch. Außerdem Michael Patrick Kelly und Oliver Dean macht den Anfang. So easy, alle drei Songs in den nächsten 10 Minuten.
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0: Tag, der erste seit 28 Tagen. Und trotzdem wollen wir diese Lücke so ein bisschen füllen, und zwar mit ganz besonderem Fußballfachwissen von meinem Kollegen Ben.
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3: Ben. Ja, jeden Mittwoch während der WM schauen wir uns die kuriosesten und lustigsten Geschichten rund ums Thema Fußball an. Heute schauen wir mal, wie viel Energy am Morgen steckt eigentlich in der WM. Wir haben ja hier den größten Nachrichtensprecher im Business, Jakob, mit satten 2,07 Meter. Der größte Spieler der Weltmeisterschaft, Florian Wiegele, Torwart von Österreich, ist nur 2,05 Meter groß. Und der kleinste Spieler des Turniers kommt aus Panama, heißt Kaeas Janis und ist 1,60 groß. Du, Anna, bist ja starke 1,57. Auch da sind wir ein bisschen extremer. Und apropos Anna Gutenmorgen, dein Nachname ist nicht nur im Radio bekannt, sondern auch auf dem Rasen. Bernd Gutenmorgen war Abwehrspieler in Berlin für zwei Vereine, hat sogar DFB-Pokal gespielt. Und es gibt einen Gutenmorgen, der schon 12 Mal für die Nationalmannschaft gespielt hat und sogar Meister geworden ist und Pokalsieger in Italien. Alessandro Bongiorno ist im Fußball wohl mit Abstand der erfolgreichste Gutenmorgen, den es jemals gab.
0: Haben wir das auch geklärt? Gott sei Dank.

Ach, ist doch auch mal schön, oder? Wenn jetzt gerade keine WM ist, man hat auch mal Zeit, sich jetzt zu unterhalten. Schatz, wie war denn dein Tag so? Sich mal eine schöne Flasche Rotwein aufmachen, auf dem Balkon sitzen, die Julinacht genießen und sich so ein bisschen seiner selbst erfreuen. Peggy Goo, hören wir jetzt mit immer den besten neuen Hits.

um 23 Uhr an diesem Mittwoch. Ich freue mich sehr, dass ihr mit am Start seid, noch zu dieser späten Stunde. Lasst uns jetzt den Mittwoch ganz entspannt gemeinsam ausklingen. Gleich mit Alex Warren, den Anfang macht jetzt aber Milo. Mal Lucky Day und immer die besten neuen Hits.

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Mittwochnacht, ihr hört Energy, ich bin Julian, freue mich sehr, dass ihr jetzt mit am Start seid. Gentleman und Michael Patrick Kelly hören wir jetzt hier mit Wildfire. Gentleman, der ja so aus dieser Hamburger Schule kommt und sein eigenes Genre erfunden hat, dieses deutsche Reggae, sogar eine eigene Fantasiesprache erfunden. Und das passt auf ganz kuriose Art und Weise sehr gut zusammen mit Michael Patrick Kelly, der von so einem klassischen Singer-Songwriting-Background kommt. Wildfire heißt der Song, hören wir jetzt immer die besten neuen.

0: immer die besten neuen Hits. Hört euch hier bei Energy gleich mit Tyler für euch. Außerdem Michael Patrick Kelly und Dermot Kennedy macht den Anfang. 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

Und das ist, um es mit Tommy Schmidt zu sagen, einfach so schön. Erling Haaland war das gerade, als er noch ganz klein war, ne, hat er mal gerappt, steht an so einem Grill, brät gerade Burger. Und es war jetzt eher so ein Moment, wo man zurückschaut und als Jugendlicher sich denkt, eieiei, was war da eigentlich los? Aber nicht, wenn man Erling Haaland ist. Norwegen hat ja gerade eh so einen unglaublichen Lauf bei dieser Weltmeisterschaft, gerade Brasilien ausgeschaltet, 2:1, zwei Tore durch Erling Haaland. Und jetzt hat Kygo, der legendäre Kygo, diesen Soundschnipsel eben von Erling Haaland gefunden und das daraus gemacht.

Ist das nicht fantastisch? Ist für mich jetzt schon der WM-Hit 2026 unter diesen 28.000 offiziellen WM-Hits. Sticht der heraus, einfach weil er aus dem Moment passiert ist. Na, Erling Haaland, so ein ganz witziger Fußballprofi, war ja erst bei Salzburg, dann auch mal lange in der Bundesliga bei Dortmund gespielt und seit ein paar Jahren bei Man City der große Star. Ein ganz besonderer Stürmertyp. Der Papa war auch schon Profi. Und jetzt sind die Norweger einfach im Viertelfinale dieser WM und haben ihren ganz eigenen viralen Moment featuring Kygo. Finde ich fantastisch. Wir hören nochmal ganz kurz rein. Keine Ahnung, was er da singt, aber ich finde es stimmt. Ach, da beneide ich die Norweger, ne? Für so einen WM-Sommer, wo man noch dabei ist, einen Hype hat. Naja, jetzt freuen wir uns einfach für Norwegen mit. Ich bin Norweger.

0: immer die besten neuen Hits hier bei Energy, gleich mit Milo für euch. Außerdem hören wir Felix Jähn und Holly Humberstone macht den Anfang.
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So, es ist spät geworden hier bei Energy an diesem Mittwochabend, so spät, dass ich raus bin für heute. Ich verabschiede mich mit zwei Belgier, die noch bei der WM dabei sind und jubeln können. Milo gemeinsam mit DJ-licious, fantastischer DJ-Name. Forever Young heißt der Song, widme ich meinem Kollegen Ben mit immer den besten neuen Hits. 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